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0: Rocco, ich muss mit dir reden.
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0: Ja, ich langweile mich. 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

Das Orchester Malando mit einem Lied, das längst zum Standardrepertoire jedes Tango-Orchesters zählt. Vermutlich direkt aus Argentinien importiert, aus jenem Land, in dem der Tango seine Wurzeln hat. Doch diese Annahme ist falsch, denn der Tango Ole Guapa hat mit Südamerika so ganz und gar nichts zu tun. Er wurde im Jahr 1937 vom niederländischen Musiker Ari Maasland geschrieben, der zumeist unter seinem Künstlernamen Ari Malando auftrat und auch unter diesem Pseudonym seine Kompositionen veröffentlichte. Seinem Opus 4, dem Tango Ole Guapa, folgten noch rund 150 weitere Kompositionen, die meisten davon sind Tangos oder andere südamerikanische Rhythmen. Ari Maasland bekam zahlreiche Ehrungen und wurde in Italien als bester Akkordeonist ausgezeichnet. Viele fälschlich argentinische Tangos entstanden in den 30er bis 50er Jahren in den Niederlanden. Hier ist nun das Orchester Adalbert Luther mit einer Komposition aus der Feder von Ari Malando.

einer der vielen Tangos von Ari Masland aus Rotterdam, der unter dem Pseudonym Ari Malando in die Musikgeschichte einging. Im Alter von 6 Jahren hatte der Jungmusiker mit dem Klavierspielen begonnen. Sein Studium als Architekturzeichner hat er nie beendet, die Musik schien ihn mehr zu interessieren. Zwischen 1933 und 1939 war er Leiter des Ensembles The Jumping Jacks, in dem er Akkordeon und Schlagzeug spielte. In dieser Zeit bemerkte Ari Malando, dass sich das Publikum ganz besonders für Tango interessierte, und so begann er, seinen eigenen Tango-Stil zu kreieren. Sein allererstes Tango-Lied trug den Titel Annie und wurde im Jahr 1935 veröffentlicht. Schließlich gründete Ari Masland sein eigenes Orchester, das am 1. Juli 1939 in der Stadt Leeuwarden seine Premiere hatte. Der Siegeszug des Orchesters Ari Malando wurde jedoch durch den Zweiten Weltkrieg verhindert und ab dem Jahr 1946 ging es dann aber steil bergauf. Ein Vertrag mit dem niederländischen Rundfunk trug maßgeblich zur Bekanntheit der Kapelle Ari Malando bei. Die ungeheure Popularität des Orchesters sollte dann bis in die späten 70er Jahre andauern. Hier nun eine Schallplatte der Firma Philips aus dem Jahr 1953 mit dem Orchester Malando und der Sängerin Anne Sander.

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1: Direkt aus Südamerika importiert, könnte man da wieder meinen. Aber auch hier eine Produktion aus den Niederlanden mit Ari Maasland und seinem Orchester. In den 50er bis 70er Jahren unternahm das Orchester Malando unzählige Tourneen durch Europa, Japan und Argentinien, der ursprünglichen Heimat des Tangos. Am 23. Mai 1979 verabschiedete sich Ari Malando bei einer öffentlichen Fernsehshow von seinem Publikum. Der heute fast vergessene Musiker starb am 22. November 1980 in Nordholland. Sein Enkel Danny Malando wurde ein bekannter Filmkomponist und führte das Lebenswerk seines Großvaters fort. Hier hören wir jetzt noch eine schöne Interpretation des Weltschlagers La Paloma mit den Musikern des Orchesters Malando.

Nach dem Orchester Ari Malando war da jetzt noch eine weitere Platte aus den Niederlanden. Du bist mein erster Gedanke, sang Mieke Thielkamp und kam im Jahr 1956 damit immerhin auf Platz 20 der deutschen Hitparade. 10 Jahre später war dann Cliff Richard mit derselben Melodie auf Platz 15 und auch Julio Iglesias war mit dieser Komposition erfolgreich. Das war allerdings dann schon im Jahr 1982. Meist denkt man an die beiden letztgenannten Herren, doch diese Komposition ist weit älter. Unter dem englischen Titel Yours haben wir zum Beispiel auch Platten von Vera Lynn, Linda Ronstadt, Jimmy Dorsey, Joni James oder Marty Robbins. Kaum jemand weiß, dass im Original diese Komposition Quiere mi mucho heißt und sie wurde bereits im Jahr 1911 in Kuba zu Papier gebracht. Der 21-jährige Musikstudent Gonzalo Roig hatte die Noten niedergeschrieben und sein Lied dann auch veröffentlicht. Erfolg hatte er aber keinen damit. Nach der erfolglosen Premiere im Jahr 1911 tauchte die Melodie im Jahr 1917 dann in einem Theaterstück wieder auf und im Jahr 1921 verkaufte der Komponist Gonzalo Roig die Rechte an seiner Melodie für einige wenige Pesos. Eine Entscheidung, die der begabte Musiker wahrscheinlich noch bitter bereut haben dürfte. Denn schon 2 Jahre später begann Quiere mi mucho seinen Siegeszug um die Welt in Form einer Schallplattenaufnahme. Wie kam es nun zu dieser allerersten Schallplatte von Quiere mi mucho? Der italienische Tenor Titus Kipper feierte gerade in den 20er Jahren an den Opernhäusern in Chicago, San Francisco und New York außerordentliche Erfolge. Diesen gefeierten Sänger beauftragte man nun, die erste Schallplatte von Quiere mi mucho aufzunehmen. Und diese erste Interpretation mit Titus Kipper haben wir natürlich auch auftreiben können. Und die hören wir jetzt an.

Die erste Schallplatte eines späteren Weltschlagers. Unzählige Male von Künstlern aus aller Welt nachgesungen. Operngrößen wie Plácido Domingo oder José Carreras, genauso wie lateinamerikanische Musikgruppen wie die Los Paraguayos und zahlreiche Schlagerinterpreten. Quiéreme Mucho, ursprünglich im Jahr 1911 unter dem Titel Kubanische Serenade von Gonzalo Roig komponiert und Jahrzehnte später unter Du bist mein erster Gedanke auch hierzulande ein Riesenerfolg. Die nächsten Minuten möchten wir jetzt einem Landsmann und Zeitgenossen des Komponisten Gonzalo Roig widmen, dem um 5 Jahre jüngeren Ernesto Sixto de la Asunción Lecuona Casado. Er zählt mit Sicherheit zu den bedeutendsten Komponisten seines Landes, von ihm stammen mehr als 1000 Melodien und manche bezeichneten ihn als den kubanischen George Gershwin. Zusammen mit Gonzalo Roig ist er einer der Gründerväter des Havanna-Symphonieorchesters und der kubanischen Zarzuela. Als musikalisches Wunderkind trat er bereits im zarten Alter von 5 Jahren als Pianist auf und seine ersten selbstgeschriebenen Musikstücke veröffentlichte er mit 11 Jahren. Hier nun eine seiner weltberühmten Kompositionen, sie geht zurück ins Jahr 1927. Malagueña zählt zu den bekanntesten Stücken der lateinamerikanischen Musik und Plattenaufnahmen davon gibt es jede Menge. Von uns kommt jetzt eine Österreich-Ausgabe mit dem großen Rot-Weiß-Rot-Tanz- und Unterhaltungsorchester, dirigiert von Karl Lubé.

Am 19. September 1954 entstand diese Platte in Wien mit dem Rot-Weiß-Rot Tanz- und Unterhaltungsorchester. Malagueña, eines der populärsten Lieder aus der Feder von Ernesto Lecuona. Weltberühmt wurde die Interpretation von Catarina Valente. Sie hat Malagueña zum ersten Mal im Jahr 1954 auf Platte gesungen und dann wohl noch unzählige Male in Konzerten und Fernsehsendungen. Doch Catarina Valente hat auch viele andere Kompositionen von Ernesto Lecuona in ihrem Repertoire gehabt und ihre Stimme hören wir jetzt gleich. Sie singt uns das Titellied zur Zarzuela Maria Lao, die am 1. März 1930 in Havanna uraufgeführt wurde. Dazu noch eine Anmerkung: Die Zarzuela ist eine Form des Musiktheaters, die sich in Spanien entwickelte und dann auch in anderen spanischsprachigen Ländern Verbreitung fand. Sie ist in etwa vergleichbar mit dem, was wir als Operette bezeichnen. Hier ist nun Catarina Valente.

Musik von Ernesto Sixto de la Asunción Lecuona Casado. Dies waren noch zwei Weltschlager des wahrscheinlich erfolgreichsten kubanischen Komponisten, der aber die letzten Jahre seines Lebens in den USA verbrachte. Katharina Valente sang das Titellied zur Zarzuela Maria Lao aus dem Jahr 1930 und im Anschluss eine Erinnerung an den US-amerikanischen Operntenor Mario Lanza, der neben vielen anderen das Lied Siboney auf Platte aufnahm. Siboney entstand im Jahr 1929 und ist ein Teil des Musiktheaterstückes Tierra de Venus. Für die heutige Sendung mitgenommen habe ich nun auch Erinnerungsstücke an einen der großen Österreicher der 50er Jahre. Willi Hagara, geboren am 4. Juni 1927 in Wien, wuchs in seiner Heimatstadt auf und begann Anfang der 40er Jahre eine Ausbildung zum Postbeamten. Jedoch wurde er bald als Soldat zur deutschen Luftwaffe eingezogen. Nach Kriegsende arbeitete Hagara wieder bei der Post und nahm nebenher Gesangsstunden und Schauspielunterricht. 1946 gewann er einen Schlagerwettbewerb im Wiener Kongresshaussaal, worauf er ein Engagement als Aushilfssänger beim Orchester Johannes Viering erhielt. 1948 wurde daraus eine Festanstellung und Hagara entwickelte sich zu einem der beliebtesten Sänger jener Zeit. Willi Hagaras erster großer Schallplattenerfolg geht ins Jahr 1954 zurück und genau diese Platte hören wir jetzt noch einmal an.

zwei der frühen Aufnahmen des Willi Hagara. Diesmal muss es Liebe sein, sein erster kommerzieller Schallplattenerfolg und dann noch die deutsche Version der Titelmelodie zum Charlie Chaplin-Film Limelight. Willi Hagara begleitet vom Orchester Willy Berking. Zwischen 1955 und 1963 gehörte Willi Hagara zu den meistproduzierten Künstlern im deutschsprachigen Raum. Nachdem er 1958 mit Cassetta in Kanada auf Platz 3 der Hitlisten notierte, fand sich bis ins Jahr 1962 jede seiner Singles in den Hitparaden wieder. Das Cassetta in Kanada ist bekannt und wird auch hin und wieder noch gespielt. Wir drehen diese Platte aber jetzt um und hören hinein, was auf der Rückseite dieser Schallplatte zu hören ist.

Ich würde sagen, auch diese Rückseite ist doch ganz nett. Willi Hagara, die Starlets und das Tanzorchester Herbert Beck. Nachdem der Titel Katharina im Jahr 1962 Platz 7 erreicht hatte in den Hitparaden, war Hagaras Erfolgsstrecke jedoch plötzlich zu Ende. Er wechselte von der Plattenfirma Philips zu Elektrola, wo noch 8 Singles produziert wurden, keine davon aber schaffte den Sprung in die Hitparade. Es erschienen noch einige Platten bei kleineren Plattenfirmen, unter anderem auch in der DDR. Danach beendete Willi Hagara seine Karriere im Plattenstudio. Man findet ihn zudem in Filmen und er trat noch bis in die 80er Jahre in Musiksendungen im Fernsehen auf. Am Hungertuch musste der Willi Hagara mit Sicherheit aber nicht nagen, denn sein Vater hatte ihm eine Millionenerbschaft hinterlassen. Seit den 60er Jahren lebte Willi Hagara in Deutschland. Er starb im Mai 2015 in Wiesbaden. Einen Musiktitel spielen wir jetzt noch von ihm, und zwar einen, mit dem er am Ende der 50er Jahre ganz weit vorne hätte sein können. Doch er oder jemand aus seinem Produktionsteam war um eine Spur zu langsam gewesen. Gegangen ist es dabei um die deutsche Coverversion von Mandolines in the Moonlight. Dieser Schlager hatte sich mit Perry Como zu einem weltweiten Erfolg entpuppt und nun hieß es, auch eine attraktive deutsche Aufnahme auf den Markt zu bringen. Für dieses Unterfangen machten sich zur gleichen Zeit gleich 2 prominente österreichische Künstler ans Werk. Als die Philips Willi Hagaras Interpretation von Mandolines in the Moonlight auf den Markt brachte, lief die seines Konkurrenten aber bereits in den Hitparaden. Denn die Firma Polydor war mit Peter Alexander um 3 Wochen schneller gewesen und als Nachzügler erreichte der Willi Hagara nur den 14. Platz, während der Peter Alexander auf Platz 3 notierte. Hier nun aber die Interpretation des Willi Hagara. So hat seine Platte geklungen, die um 3 Wochen zu langsam war. Mann!

Peter Alexander oder Willi Hagara? Das ist nun die Frage. Die Platte des Willi Hagara war sicherlich nicht schlechter als jene von Peter Alexander. Doch der Peter war eben zur richtigen Zeit am richtigen Ort. Und damit, verehrte Hörerinnen und Hörer, ist eine Stunde wieder einmal viel zu schnell vergangen. Auf Wiedersehen wird das Orchester Annunzio Mantovani noch spielen und ich muss mich hiermit schon wieder von Ihnen verabschieden. Das war eine weitere Ausgabe unserer Sonntagsmelodiesendung und ich lade Sie ganz herzlich ein, auch nächste Woche wieder mit dabei zu sein. Da gibt's dann wieder Melodien aus der Welt der Operette.

das Thema mitgebracht. So quasi, wir schauen ein wenig zurück in die Vergangenheit, auch noch dazu mal, aber dann auch jetzt in die jetzige Zeit, weil dieses Thema ist gerade im Kammerhofmuseum in Bad Aussee sehr populär. Und ich freue mich, dass die Monika bei mir ist und wir werden natürlich auch ein Ausseher Musi hören, wie die Ausseher Pradl Musi, was uns schon hinter ihnen spielt. Eine gute Unterhaltung.

0: immer wieder gern gehört, die auch sehr prallen muss. Sie hat uns eingespült in unsere gemeinsame Stunde. Und ich darf jetzt begrüßen meinen heutigen Besuch. Ich habe schon eingangs erwähnt, die Volkskundlerin Monika Geiswinkler aus dem Ausseeland ist wieder mal zu mir gekommen. Liebe Monika, schön, dass du bist. Grüß dich.
1: Grüß dich gut, ein Glück auf, wie Sie sind, so jetzt kann man gut gehört und ich freue mich, dass ich da sein darf.
0: Monika, ich habe es ganz kurz angesprochen bei meiner Einleitung. Du hast ein interessantes Thema mit dabei, das was gerade im Kammerhofmuseum im Ausseeland, also in Bad Aussee, eine Sonderausstellung stattfindet. Ja, was sieht man denn da, um was geht es denn bei dieser Sonderausstellung?
1: Es ist ein brandheißes Thema. Es ist Holz und Salz und eigentlich gehört nur dazu das Wasser. Mhm. Entstanden ist die Idee zu diesem Thema am Waldcampus in Traunkirchen zur Kulturhauptstadt 2024. Aber vor lauter Kultur hat man dann vergessen, dass man es aus Seerland auch dazu rechnet. Und da hat sich die Katharina Frosch dann gemeldet, die absolviert einen Ausbildungslehrgang in Traunkirchen hat, ja, und hat gesagt, ja, aber wir so's aus Seerland ist ja auch noch Salzkammergut und wir hätten ja auch was zum Darstellen, punkto Salz. Und beigesprungen ist ja dann der Diplom-Ingenieur Andreas Holzinger, Forstdirektor, heute in Pension, des Landes Steiermark im Nationalpark Gesäuse. Und die zwei haben das zusammengebracht, haben mich dazugeholt, und zwar ein wenig wegen einem geschichtlichen Hintergrund. Mhm. Und das Kleeblattl, wir drei haben eine Ausstellung zusammengebracht, die sich damit beschäftigt, dass ohne Holz kein Salz gab.
0: Und das ist ja einfach ein interessantes Thema. Wir sind im Salzkammergut daheim. Natürlich verbindet man es mit Bad Ischl, man verbindet es natürlich mit der Ebensee, aber die Traun entspringt ja im Ausseeland. Man hat ja, du hast das schon erwähnt, das Wasser braucht zum Driften, und darum freut es mich, dass wir einfach heute mal das Ausseeland in Schwerpunkt nehmen mit dem Thema Holz und Salz. Ich freue mich, dass du da bist und dass wir natürlich ein wenig Musi hören von deiner Heimat und vom Salzkammergut, das ist klar. Da hätte ich rausgesucht, den Salzbergler Bayerischen, passt zu unserem Thema, aufgespielt von der Pernicker Klarinettenmusik.

0: Die Bernicker Klarinettenmusi aus Bad Ischl hat aufgespielt. Die Monika Geiswinkel ist bei mir in der Sendung. Monika, du hast das Thema mitgenommen, Holz und Salz, die Sonderausstellung, was gerade im Kammerhofmuseum in Bad Aussee stattfindet. Erzähl mir mal ein wenig, was findet man denn in dieser Sonderausstellung? Was habt ihr euch denn da einfallen lassen, ihr drei?
1: Ja, wir haben uns gedacht, wir zeigen den Leuten einmal die Tatsache auf, dass ohne Holz kein Salz gibt. Klingt ein wenig blöd, ist aber nicht so. Mhm. Und zwar die Tatsache, dass Salz früher über Salzquellenbrunnen geschöpft worden ist und versotten worden ist. Die Brunnen waren aber niedergradig. Dann hat man im 12. Jahrhundert, 1147, dokumentiert den Zisterziensern von Rhein zwei Pfannen Apput Mahorn geschenkt. Das ist der Sandling in Altaussee. Und die waren Logistiker. Die Leute zum Arbeiten, Tagwerker haben es vor Ort gehabt,
0: ja.
1: Aber die Ideen sind für einen gekommen. Und zwar haben sie gesagt, wir tun so, wir leiten Sierswasser, also Quellwasser in den Berg rein, laugen das Salz aus, bringen die Sohle, die Salzen heraus und versieren es dann. Und dann haben wir das reine, genießbare Salz. Und das haben sie auch gemacht und zwar sehr, sehr erfolgreich. Sie haben vor dem Ahornberg am Sandling Salzpfannen gemacht, haben versotten. Haben aber dabei natürlich eins nicht bedacht, dass nur so lange Salz gewinnen können, solange der Holzvorrat reicht. Der Holzvorrat war gleich bald beim Bumm und verharzt. Dann sind sie runtergepackt, weitergegangen, in den Wald nachgegangen. Denn du kannst nicht in den Wald zum Salz bringen, du musst das Salz zum Wald bringen, wenn du harzen willst.
0: Ja, genau.
1: Und das ist gelungen. Letzten Endes ist auf die Art und Weise dann der Markt aus See 1295 entstanden. Also da wurde er bereits zum Markt erhoben mit drei großen Sudhäusern. Denn die zwei Traunen, Grundlseertraun und Deutenausseertraun, haben das Holz herbeigedriftet, herbeigeschwemmt, was zum Versieren braucht haben.
0: Ja, die war es aber so, und das ist auch erkennbar bei der Sonderausstellung, dass doch ein bisschen ein Unterschied ist gegen Umazu, also als oberösterreichisches Salz kann man gut, da ist ja wirklich sehr viel driftet worden durch die Traun. Bei euch war es ja oft, ja, vielleicht von durch den Wassermangel ein wenig gar nicht immer so möglich. Man hat auch viel, sage ich mal, anders transportieren müssen.
1: Naja, nein, wir haben schon das Holz auf die vielen Bäche, Flüsse, Klausen, über Holzriesen natürlich zu die Seen gebracht. Das Problem war nur dann, Salz, wenn es gewonnen worden ist,
0: ja,
1: weiter zu transportieren, denn die Koppentraunen waren nicht schiffbar. Man muss ja wissen, dass die Koppentraun ein irrsinniges Gefälle hat auf die 9 Kilometer, und zwar hat sie so ein Gefälle und eine so starke Strömung wie die Donau vom von Bulgarien aus praktisch bis zum Schwarzen Meer.
0: Ja.
1: Also unglaublich. Die Traun ist nicht schiffbar und damit mussten wir unser Salz über den Landweg transportieren. Und das ist natürlich auch eine besondere Herausforderung.
0: Das war sehr mühsam und das ist auch dokumentiert bei dieser Ausstellung. Das heißt, das habt ihr festgelegt auch mit Bildern oder zum Nachlesen. Wie sieht man das?
1: Ja, natürlich mit Bildern, mit Schautafeln.
0: Ja.
1: Aber wir haben auch dargestellt, wie der Holzfacharbeiter heute ausschaut und wie der Ente ausgeschaut hat.
0: Also eine Gegenüberstellung?
1: Und genau, eine Gegenüberstellung. Und auch die Transportmittel, wie zum Beispiel ein Schlitten, auf dem sie Holz transportiert haben, die Holzknechte im Winter gezogen haben. Und das ist ja eine besondere Arbeitstechnik der Holzknechte, heute Holzfacharbeiter, Forstfacharbeiter, die einfach einzigartig ist. Und der Salzkammergürtler hat die Technik, mit Holz umzugehen, ganz besonders beherrscht.
0: Schön, also das sieht man alles in der Ausstellung im Kammerhofmuseum unter dem Titel Holz und Salz vom Ausseerland und Hinterberg, da eine forstkulturelle Reise durch die steirische Salzkammergurt. Und über das geht es heute in der gemütlichen Stunde. Monika, du wirst uns dann ein wenig erzählen, weil wir gehen ein bisschen rein ins Detail, wie das in Ausseerland, wie das Driften war, wie die Holzknechte gearbeitet haben, wann die schon aufgestanden sind in der Früh, wie so ein Tagesablauf ausgeschaut hat. Über das dürfen wir uns dann ein wenig unterhalten. Musik.

0: in Sennhitten, Schottischen, haben jetzt gehört, aufgespielt von der Altpozeer Muse. Auch wieder eine flotte Muse aus deiner Heimat, liebe Monika. Wir haben schon angesprochen, wir dürfen uns heute ein wenig unterhalten von den Holzknechten. Wie haben denn die früher gearbeitet, dass es mühsam war? Ihr habt ja das in der Sonderausstellung auch, so eine Gegenüberstellung von früher und heute, wie jetzt der Forsttechniker ausschaut und der Holzknecht früher gearbeitet hat. Mit welchen Hilfsmitteln, mit welchen Werkzeug natürlich, da hat es ja allerhand da. Aber schauen wir ein wenig zurück an die Zeit, auch noch dazu mal, wie der Holzknecht arbeiten hat müssen. Wie viele Holzknechte waren denn da für so ein Seergebiet unterwegs in eurer Wald, in eurem Wald?
1: Ich nehme jetzt einen Prozentsatz aus, weil ganz genau kann ich es jetzt nicht sagen, ja. Aber Tatsache ist, wenn man jetzt 1000 Beschäftigte nimmt, es waren wesentlich mehr. Aber damit man ein wenig ein Gefühl kriegt davon, für die 1000 Leute haben 200 im Berg gearbeitet, 50 Leute im Pfannhaus und der Rest 750 Leute beim Holzmacher.
0: Wahnsinn.
1: Also zur Holzgewinnung. Die waren unterteilt, da waren oft Holzmeister, die vorgestanden sind. Also es waren Passen, es waren alle Gruppen, die zusammenpassen haben müssen. Mhm. Und das waren oft unter der Leitung von einem Rottmeister, dann von einem Holzmeister. Und zum Schluss ist der oberste Verweser der Saline, dem auch das ARA, das Forstwesen, unterstanden ist, drüber gestanden. Und die Leute haben einfach geschaut, dass in den Salinen Tag und Nacht das Feuer brennt hat zur Salzgewinnung. Und die Herbeischaffung des Holzes war mühsam, sehr gefährlich und hat viel Wissen und Können und Kraft verlangt.
0: Mhm. Wann hat da so ein Tag angefangen für die Holzknechte, für die Passen, wie du es gerade erzählt hast?
1: Naja, man muss jetzt natürlich unterscheiden in die Jahreszeiten. Im Winter hat es anders ausgeschaut, weil was willst du in der Finstern im Wald?
0: Verständlich,
1: siehst du die Tent vor die Augen nehmen.
0: Ja.
1: Also haben sie dann im Winter das Holz mit den Schlitten oft zugebracht. Aber je länger die Tage geworden sind und vor allem im Sommer, im späten Frühjahr und im frühen Herbst, sind sie mit Sonnenaufgang sind die in Schlag gegangen. Und die waren aber oft eine Woche und im Schlag in einer Holzknechthütte. Mhm. Und wenn der Schlag nur weiter weg war, haben sie sich ein Sühn gebaut aus Rinden, einen Unterstand, damit sie eben nicht so weit gehen müssen. Die Passen haben damals und lang auf immer aus Seerland die Bäume umgehockt mit der Hocker. Die haben wissen müssen, sie haben zusammenpassen müssen, damit das erfolgreich war. Und der Schlag, der gleichmäßige, war wie ein Takt. Mhm. Und wenn einer nicht gearbeitet hat, hat der Takt nicht mehr gestimmt. Und der Rotmeister hat dann gesagt, ja, was ist denn los? Ist was passiert? Oder ist einer zwei?
0: Mhm. Ja, das sie ist ihm schon aufgefallen, hat schon aufgepasst. Ja.
1: Und das ist nämlich ganz interessant, aus dem taktvollen Arbeiten im Holzschlag, beim Drahtdreschen, beim Dachschindelnageln, ist unser Boschen entstanden, weil das haben sie dann in einer Freizeit zur Perfektion
0: gemacht dann, ja, genau, also auf die Nacht so quasi.
1: Genau, in der Freizeit. Ja. Genauso wie sie ein wenig geschnitzt haben. Aber das Leben war wirklich hart. Was man nur sagen muss, sie haben einer Kost für eine Woche im Schlag mitgenommen. Und das war der Wochensack, weil der Holzknecht hat keinen Wahrsack tragen dürfen. Mhm. Dem war nur der Jäger berechtigt, das zu tun. Und der Wochensack, da hat er Mehl rein gehabt und hat ein paar Art rein gehabt und der Salz und ein Schmalz. Bei der Spruch hast kein Schmalz, wobei ich vom Butterschmalz rede, bewirkt ja auch die Kraft für die Leute. Und wenn er kein Schmalz essen hat können, hat er auch kein Schmalz zum Arbeiten gehabt.
0: Genau, die sogenannte Muspfanne und so.
1: Genau,
0: Holzknechtnocker,
1: genau. Muspfanne, Grießknochen, also eine kräftige, kalorienreiche Kost, die sie aber gebraucht haben. Weil sonst hätten sie die körperliche Arbeit nicht leisten können.
0: Ist schon klar. Wie viel haben sie da ungefähr einen Tag Holz umgehackt?
1: Boah, da fragst du mich jetzt fast ein wenig zu viel, das muss ich dir ganz ehrlich sagen. Lässt sich sicher feststellen,
0: ja.
1: Aber die haben gewaltige, vor allem sie haben ja auch wissen müssen, wie der Baum fällt.
0: Ja.
1: Sie haben Kerm reingehackt und es ist ganz interessant, obwohl die Säge ja, die Zugsag bereits von Maria Theresia vorgeschrieben wurde im 18. Jahrhundert, um 1770, 80 um und um, haben sie in Aussee gesagt, das Klumpert brauchen wir nicht, wir nehmen Tocker. Und haben es erst 100 Jahre später verwendet.
0: Ja. Ja.
1: Der Sinn dahinter war, und da war Kaiserin gescheit, sie haben weniger Holz verhockt bei die Kai außerhocken, wenn sie nur mit dem
0: Hocker
1: gearbeitet haben. Mit dem Schnee haben sie gespart. Und das war natürlich wieder ein Gewinn für Zerline.
0: Verständlich. Ja, also da hat man eigentlich ja schon ja, recht gut gearbeitet, denke ich mir. Und vor allem, es war auch stark gearbeitet, du hast das angesprochen. Und das Holz dann vom Wald runterzubringen, über das dürfen wir uns dann unterhalten. Zuvor hätten wir wieder ein Liedl, nämlich die Sänger von der Strobler Vozhobby-Musi singen uns das Liedl Das Hitterl im Schlag. Und dann hören wir noch von der Strobler Vozhobby-Musi von der Stubenmusi, so muss ich sagen, die Moospfann. Das passt da auch ganz gut,
1: sehr gut
0: zum Thema.

0: Die musikalische Musspfanne wurde sie jetzt aufgespielt von der Strobler Stubenmusi. Es geht halt über die Holzknecht, über den Salzberg und natürlich auch, wie man das Holz ein wenig so runtergebracht hat von den Waldungen, vom Holzschlag in das Salzbergwerk, so quasi zu der Sudpfanne zu, wo man es ja braucht hat. Jetzt interessiert mich noch ganz kurz, liebe Monika, wo hat man denn im Ausseerland überall das Holz geschlagen? Gerade im Bodensee, Altaussee, Grundlsee oder Hinterberg da ja auch?
1: Na, freilich in Hinterberg auch. Dort, wo sie es gekriegt haben, weil es war immer ein Holzmangel. Also sie haben viel Holzvorrat braucht, damit eben die Pfannen Tag und Nacht produzieren können. Denn das Ergebnis des Salzes, beziehungsweise der Wert des Salzes, war die Kriegskasse des Kaisers. Und auf die hat er sich geschaut und die hat er braucht. Und das Holz ist ja interessanter Sommer, hat hauptsächlich Schwarzwald braucht, das ist Fichte und Tanne, weil das ist geschwommen, Buche ist ja untergegangen, die hätte es nicht driften können und hat einen ganz anderen Brennwert unter die Pfannen. Jetzt hat man rund um den Holz eine große Schläge gemacht, hat aber auch dann, ist sehr schnell draufgekommen, dass man wieder aufforsten muss, weil sonst der Wald gar ist und bis er so ein Fichten wieder wächst und brauchbar ist, braucht es ja auch ein paar Jahre. Das schnellste gewachsen ist eben die Fichten, sie ist gerade gewachsen und sie war auch im Wald, wenn man es entrindet hat, war sie pfeilschnell entastet und entrindet, hat man sie über Holzriesen runterlassen können und die ist runter, wie ein Pfitschipfeil runtergefahren und hat sie auch im Wasser dementsprechend fortbewegen lassen.
0: Ja, das heißt, das darf mich ein wenig interessieren, wie jetzt das Holz runtergekommen ist, also das Driften. Wie hat das funktioniert? Ist das immer parallel gewesen, dass die Holzknechte auf der einen Seite gehockt haben, auf der anderen Seite das Drift waren? Es hat ja das Wasser gebraucht dazu.
1: Ja, sie haben das gemeinsam eigentlich gemacht. Sie haben in Schlag das Holz also geschlagen, aufgezahnt oft, zugezogen, entweder zu einer Straße oder eben so aufgezahnt, dass sie einen Bach gestaut haben. Und die ist ja überall Klausen gewesen, im Ausseerland, wie im übrigen Salzkammergut auch. Und man hat dann die Traling, das waren Fichtenstämme mit einem Durchmesser von ca. 20, 25 cm und ca. 3 Meter lang. Eineinhalb Klafter war das praktisch. Die hat man nämlich am leichtesten driften können, weil ganz lange Sachen hätten sie ja verklaust. Die hast bei den kleinen Bach nicht durchgebracht. Aber die waren möglich. Und das Wasser wurde gestaut, hauptsächlich im Frühjahr zur Schneeschmelz oder nach einem stärkeren Regen, wo man genug Wasser gehabt hat. Was anderes war bei den Seen, die hat stauen können und hast von Zeit zu Zeit eben wieder das Holz weiter bis zum Sudhaus auf der Traun transportiert, trifft oder geschwemmt.
0: Aber eine gefährliche Arbeit gewesen.
1: Sehr gefährliche Arbeit. Die Holzknechte waren wirklich immer einer großen Gefahr, ob im Holzschlag oder beim Holztransport oder beim Driften ausgesetzt. Und es zeigen auch viele oder zeugen auch viele Martel im Wald, auf Stollen, auf Bäumen von der gefährlichen Arbeit, wo auch viele Holzknechte leider zu Tod gekommen sind.
0: Weil es eben so wirklich gefährlich war und wenn es irgendwas ja, ein wenig verspürt hat und das zubegehen und das wieder auseinanderzubringen.
1: Genau, und die Gewalt eben und das Gewicht von so einem Holz darf man ja nicht unterschätzen.
0: Ja, ja. Und wenn man ja zwischen Doblitzsee und Kammersee unterwegs ist, da ist man eigentlich in so einem geschichtlichen Gebiet drinnen, weil das ist der Driftkanal, der sogenannte. Und das interessiert mich jetzt von dir, Monika, wie hat man denn das da durchgebracht? In diesem Gebiet, das war ja auch sehr eine mühsame Sache, oder?
1: Das war eine besondere Herausforderung in vielerlei Hinsicht. Das Holz ist knapp geworden im 16. Jahrhundert und man hat verzweifelt Wälder gesucht und zwar Schwarzwälder. Eben Schwarzwald ist immer Fichte, Tanne, die man braucht hat. Die Förster und die Holzknecht des Verwesers Christoph von Braunfalk haben dann einen Schwarzwald gefunden und zwar am Ende des Doblitzsees Richtung Kammersee und haben davon eine Meldung gemacht. Und der Verweser Christoph von Braunfalk hat gesagt, den Wald müssen wir haben, hat ein Ansuchen nach Wien stellen müssen, denn wir waren ja Kammergut direkt dem Kaiser in Wien unterstellt, mit der Bitte, dass man das Holz bringen kann. Es ist ein Problem, denn davor ist ein Sperrriegel, ein Felsen, und ja, da müssen wir einen Kanal durchschlagen, damit man die Stämme überhaupt da rauskriegt. Er hat das geschrieben, das Schreiben ist dann in einer Schublade gelandet und wurde nicht weiter beachtet. Der Kaiser selber hat das sicher nicht gesehen. Das Holz ist aber knapper geworden und er hat dann gesagt, wir brauchen das Holz unbedingt. Und er bekam die Nachricht, aber das kann ja niemand einen Kanal da durchschlagen. Ja. Woher sollte man die Leute nehmen? Inzwischen ist Christoph von Braunfalk verschieden und sein Sohn Hans Adam hat gesagt, ganz einfach, wir haben Salzbergarbeiter, die schlagen uns den Kanal durch. Mhm. Und sie haben es auch gemacht in 2 Jahren, sprich in 2 Sommer, weil im Winter kannst du nicht arbeiten, 97 Meter lang, 2 Meter breit, 6 bis 9 Meter hoch,
0: gewaltig,
1: haben sie den Kanal durchgeschlagen, den man mit einem Klaustor verschließen können hat. Und wenn bei der Schneeschmelze der Kammersee bis aufgestiegen ist, hat man das Holz eingeschmissen und hat es dann über den Kanal des Klaustor aufgeschlagen und über den Kanal bis zum Duplitzsee schwärmen können und dann über den See aussitzen mit einem Holzbogen.
0: Wahnsinnig interessant. Und vor allem, wenn man hier jetzt einmal durchgeht und von Duplitzsee Richtung Kammersee umgeht, denkt man vielleicht auf deine Worte jetzt, wie das entstanden ist. Also
1: ja, war es sehr, war eine gewaltige Leistung.
0: Ja.
1: Und vor allem, was Bergleute können haben mit ihren Pfachteln, dass sie den Felsen bearbeiten und da durch können.
0: Ja.
1: Also, der Salzkammergurtler ist ein pfachtlicher Mensch, wo man lässt.
0: Genau. Und bevor wir jetzt die Holzknecht verlassen und eher Richtung Salzbergwerk kommen, Richtung Sudhaus und so, möchte ich nur einen ansprechen, das war aber ganz eine wichtige Person. Die Rede ist von Gömmler.
1: Von Gäumi.
0: Von Gäumi, genau. Der hat ja wirklich sehr viel machen können und war wirklich eine wertvolle Person. Ich habe schon angesprochen, was hat denn der machen müssen und für was war der zuständig?
1: Naja, ein Holzknecht, Bass, das waren eben immer Bass, die Namen sagt schon, auch Gruppen, die zusammengespielt waren.
0: Ja.
1: Da hat jeder gewusst, was er tut. Sie haben sich gegenseitig dann ausgeholfen, aber das war wirklich ganz ein toll eingespieltes Team. Damit die aber eine Woche im Wald arbeiten haben können, haben sie wen braucht, der schaut, dass die Hütten sauber ist, dass genug Holz zum Feiermachen da ist, dass alle ein heißes Wasser haben. Weil unsere Leute in Aussee haben vorwiegend Grießknollen gegessen, aber die muss ziehen. Und herüben haben sie es auch die Holzknechte noch, also sie haben ein heißes Wasser braucht, sie haben ein sauberes Geschirr braucht. Und der Gäumi hat auch das Wasser getragen. Und zwar in die Lageln. Das waren Holzgefäße, mit denen er das Wasser nicht nur zur Hitten, sondern auch einen Schlag ausgetragen hat. Wenn es heiß war, die Leute haben ja was trinken müssen.
0: Ja.
1: Und dann war nur eine Aufgabe. Man schaut auf den Gäumi alle so runter. Aber er hat das Wasser eingeteilt, dass keiner zu viel trinkt und der andere nichts kriegt. Und die Wasserlageln gefüllt waren verdammt schwer. Also es war eine Schinderei und der Gäumi war wichtig. Und so mancher Gäumi ist sogar dann Holzknecht geworden. Das war ein Aufstieg, weil der Gäumi war unter Anführungszeichen eine reine Hilfsarbeit. Ich weiß eine liebe Geschichte von einem Hinterberger Gäumi, der zu einem Holzknecht geworden ist und dann hat er sich Nocker gemacht. Und er hat ein wenig zu viel angetragen und das war ihm so laut um seine Nocker, weil nur 3 überblieben sind. Und dann ist er auf die Bänke aufgestiegen oder auf einen Klebstock und ist runtergekupft, dass er schon Post hat. Und dann hat er gesagt, so, jetzt haben die 3 auch noch einen Platz.
0: Also zur Ehre des Gäumis hören wir jetzt von den Lubitscher Bläser auf über den Bergschluck.

0: Heute geht es über die wunderbare Sonderausstellung vom Kammerhofmuseum in Bad Aussee. Holz und Salz vom Ausseerland und Hinterbergtal. Und die Geiswinkler Monika, die Volkskundlerin, erzählt schon so wieder so geschmarr über dieses Thema, weil die du auch wirklich intensiver wieder beschäftigt hast, dass die Ausstellung gemeinsam mit zwei Kolleginnen und Kollegen, also mit dem Herrn Diplom-Ingenieur Andreas Holzinger und der Katharina Frosch, habt ihr die Sonderausstellung gestaltet und zusammengestellt. Und wir haben uns schon so nett unterhalten über die Holzknechte, wie man das Holz runtergebracht hat, vom Bergschlag runter Richtung Saline, Richtung Salzbergwerk. Und jetzt kommen wir da an. Du hast ja schon angesprochen, dass man eigentlich ein Weichholz gebraucht hat, weil die Buchen einfach eine sehr intensive Hitze gebracht hat, dass die Sudpfannen, ja, das war kaputt worden oder ist kaputt worden. Jetzt hat man einfach natürlich viel Holz gebraucht. Wie war dann da im Salzbergwerk Alt aus See weiterhin und bei den, im Sudhaus dann selber weiterhin der Weg des Salzes?
1: Naja, Salz hat einfach Holz gebraucht im Bergwerk als Grubenholz, das darf man auch nicht ganz vergessen, ist auch was gebraucht worden, aber das meiste ist in die Salzversiedlung gegangen. Und da hat man dann über die Traunen das Holz zu Lagerplätzen gebracht, zu Holzplätzen. Dort sind Rächer gewesen, man hat das Holz wieder aus, also so ein Traling, wie man gesagt hat, 3 Meter langer, 20 Zentimeter Durchmesser Fichtenstamm, den haben viele Hände angegriffen mit Werkzeug.
0: Denke mal.
1: Die sind wieder rausgekommen, vorgetrocknet worden und dann weitergeschwemmt worden bis zur Saline, da sind sie oft auch gekloben worden und wieder aufgezahnt worden, denn das Holz muss trocknen und das Holz trocknet über Hirn. Also man hat auch alle schauen müssen, in welcher Richtung zahlt man es auf, damit der Wind durchgeht, dass das Holz trickert. Und es muss ein Winter Frost drüber gehen, weil der zieht auch die Feuchtigkeit aus. Also bis ein Scheit unter der Pfanne Brunnen hat, ist ein Jahr vergangen. Und so viel hat man alle einrechnen müssen auf Holzvorrat. Das war auch wirklich sehr hochkarätige Logistik, die Waldmeister, Forstleute, der Forstmeister bringen haben müssen. Und da gibt es auch ganz interessante Aufzeichnungen für das gesamte Salzkammergut. Das gilt natürlich auch im Ausseerland.
0: Mhm. Ihr habt in der Sonderausstellung des Salzbergwerk Alt Aussee natürlich als Darstellung. Was sieht man da bei dieser Schautafel?
1: Naja, das ist der Erbstollen, das ist der tiefstgelegene Stollen bei einem Bergwerk, das ist immer der Erbstollen. Und das symbolisiert einfach eben aus diesem Berg, aus dem Sandling, ist das Salz gewonnen worden. Das für die Salzversiedlung und dafür hat man das Holz gebraucht, einfach notwendig war. Ohne Holz kein Salz und ohne Wasser kein Holz, weil man es einfach nicht hinauf liefern kann. Mhm. Das ist ein Ding der Unmöglichkeit, das hätte so viel Kost, das hätte sich keiner leisten können.
0: Mhm. Dann darf ich nur Sudhaus ein bisschen ansprechen. Wie hat das ausgeschaut im Ausseerland?
1: Naja, wir haben im Mittelalter 3 Sudhäuser gehabt, die obere, die mittlere und die untere Pfanne. Überblieben ist dann ein großes Sudhaus, das war die mittlere Pfanne, auf dessen Fläche, später 1867 wurde es weggerissen, der Kurpark entstanden ist. Mhm. Aus See ist ja dann zum Kurort geworden und damit hat man die eigentlich doch sehr schmutzige Industrie, wenn man hier zu sagen wird, weil so viel Ruß
0: entstanden ist
1: eh klar, nach Unterkornisch verlegt und erst dann war es möglich, dass man einen Kurort wirklich etablieren konnte. Mhm. Aber Salz ist nach wie vor lebensnotwendig und es wird heute auch wieder Steinsalz gebrochen im Sandling. Und die Vorsilbe Saal ist aus einer präeuropäischen Sprache und bedeutet heilsam. Mhm. Dasselbe ist Saalbei und die Saalweide.
0: Sehr interessant. Das Kammerhofmuseum hat natürlich einen historischen Hintergrund auch und hat einen geschichtlichen Boden. Im Kammerhofmuseum ist was gemacht worden in der früheren Zeit?
1: Naja, der Kammerhof an und für sich ist das Herz der Salz, des Salzverkaufes praktisch, mhm. Kammerhof, weil wir der Kammer direkt in Wien unterstanden sind. Und das war die Verwaltung praktisch bereits im 14. Jahrhundert. Mhm. Der Kammerhof wurde dann immer erweitert, größer ausgebaut und steht heute als wunderschöner Renaissancebau nördlich der Alpen im Markt aus See auf erhöhtem Platz am oberen Markt oder am Klumetzki-Platz. In dem Haus ist das Universalmuseum, muss ich fast sagen, untergebracht mit vielen Abteilungen, aber unter anderem eben auch Holz und Salz, gute Holz.
0: Schön. Und früher war es halt zur Verwaltung da ein wichtiges Gebäude, dass man das Holz, die Gewinnung des Holzes und vor allem dann noch des Salzes, des Endproduktes, zu die Leute gebracht hat. Und wo ist dann euer Salz eigentlich so hingegangen, Monika? Wo
1: habt unser Salz ist ja über Land transportiert worden und ist meistens über den Radlingpass aus See Richtung Hinterberg beziehungsweise über Klachau, Obi, Donnersbachwald, übers Glattjoch ins Murtal oder weiter nach Rottenmann, das war ein Umschlagsplatz, eine Stadt. Von dort hat man dann Eisen wieder zurückgeführt, auch Getreide und Messwein für Pfarrer.
0: Also der Austausch,
1: das genau, Austausch. Ja. Da sind die Fuhrleute bis runtergefahren oder über den Söckpost ebenso ins Murtal und von dort weiter Richtung Graz bzw. Richtung Süden. Man darf nicht vergessen, die Salzgrenze war die Drau. Über die Drau nach Süden durfte kein Salz aus Innerösterreich oder aus dem Salzkammergut verliefert werden und umgekehrt durfte kein Meersalz von der Adria über die Drau heraufkommen. Das war ganz genau geregelt.
0: Also eher Richtung Enstal, also im Steirischen ist Blin.
1: Ja, unser Salz ist auf der Straße gewesen.
0: Mhm, genau.
1: Das restliche Salz kann man gut so war auf der Drau. Aber es ist was ganz Interessantes, das hat der Ingenieur Stadler festgestellt, dass aus sehr Salz, also ich rede jetzt vom Sandling, ein bisschen anders zusammengesetzt ist und die Salzstecke, die Fuder, die haben besser gehalten, die waren leichter zu verliefern. Wir haben es nicht teilen müssen und extra verpacken. Das Hallstätter Salz ist aber dann durch die Salzfertiger in Fasseln gegeben worden, damit man es auf dem Fluss transportieren kann. Also es war ein bisschen ein Unterschied, aber kein Qualitätsunterschied. Nicht, dass jetzt wer meint, sollten aussehen, Salz ist besser wie das Hallstätter. Nein, alle zwei sind salzhandig.
0: Genau, so ist es. Liebe Monika, ich sage danke, dass du uns das ein wenig erklärt hast, dass du uns die Sonderausstellung, was gerade im Bad Aussee im Kammerhofmuseum stattfindet, ein wenig erklärt hast. Wie lang kann man diese Ausstellung noch besuchen?
1: Die läuft jetzt noch bis Ende Oktober.

0: Schönen Sonntag.
1: Vergelt's gut, auch euch, liebe Hörerinnen und Hörer, einen schönen Sonntag, ein herzliches Glück auf und Salz und Holz und Wasser begleitet uns ja auch nur heute.
0: Danke, vierte Monika.

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1: Blumenschmuck im alpinen Raum. Der Blumenschmuck rund um den bäuerlichen Hof und am ländlichen Haus gehört zur alpenländischen Tradition. Die Grundlage eines jeden schönen Blumenschmuckes ist das hochwertige Pflanzmaterial aus der heimischen Produktion unserer Gärtner, welches in erstklassige Blumenerde gepflanzt werden sollte. Aber auch die Pflege der Blumen ist ein wichtiger Faktor, der über deren Qualität entscheidet. Regelmäßiges Gießen und Düngen sind für keinen Blumenliebhaber ein Fremdwort. Das Entfernen verblühter Blüten schützt vor Pilzbefall und erhöht die Ästhetik der Blütenpolster. Der Einsatz von Langzeitdüngern spart viel Zeit und lässt kein Verhungern der Pflanzen zu. Bereits beim Einpflanzen wird er unter das Erdsubstrat gemischt. Über die kommenden Wochen wird der Langzeitdünger kleine Mengen von Pflanzennahrung abgeben, welche die Pflanzen stetig versorgt. Wer keinen Langzeitdünger verwendet hat oder auf das händische Düngen mit der Gießkanne schwört, für den kommt in der Regel Flüssigdünger zum Einsatz. Hierbei gilt, sich genau an die Bedienungsanleitung zu halten. Denn während eine schwache Mischung von der Pflanze problemlos verkraftet wird, kann eine starke Überdosis zum Absterben der Wurzeln führen. Richtig düngen. Derselbe Effekt kann bei der Kombination von trockenem Substrat und einer normalen Düngegabe passieren. Eingefleischte Blumenfreunde gießen daher kurz und bündig ein wenig Wasser vor, um ihre Pflanzen zu schützen. Mit der fortschreitenden Zeit werden sich Schadenerreger am gut behüteten Blumenschmuck zu schaffen machen. Meist sind es die Blattläuse, welche ab Juni damit beginnen, die wehrlosen Balkonpflanzen massenhaft zu befallen. Neben Pflanzenschutzmitteln in Stäbchen und Granulatform können auch Neem-Produkte gegen die ungeliebten Sauger verwendet werden. An heißen und trockenen Standorten gesellen sich gern Spinnmilben und die weiße Fliege zu den bereits vorhandenen Schädlingen. Auch hier reichen in der Regel schützende Präparate in Granulat- und Stäbchenform.

0: Die Wiesbacher Musikanten haben uns begleitet mit einer flotten Polka. Und wir haben uns ja heute schon so nett unterhalten über das Thema Salz. Und ja, Salzberg gibt es ja natürlich auch im Berchtesgadener Land. In Berchtesgaden wird auch, ist auch Salz abgewonnen worden. Bad Reichenhall natürlich, die Sudheiser. Und da schauen wir auch ein wenig eine in die Sendereihe heute in das Gebiet. Das habe ich schon lange nicht mehr gehört. Nämlich die Ramsauer Sänger werden uns da heute begleiten.
1: Das habe ich schon lange nicht mehr gehört.
0: Wie gesagt, aus dem Berchtesgadener Land, die alten Ramsauer Sänger mit einem fischen Jodler.

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1: Aus dem Berchtesgadenerland, die Ramsauer Sänger waren das jetzt in der Sendereihe. Das habe ich schon lang nicht mehr gehört. Jetzt gegen Ende unserer Sendung darf ich euch nur einladen zu einer netten Veranstaltung, nämlich heißt es auch im Bauernherbst, Zeiten wieder aufgespült, Volkskultur aus dem Salzkammergut. 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September um 15 Uhr in der Trinkhalle in Bad Ischl. Mit dabei ist die Salzkammergut Geigenmusik, der Enstaller Viergesang, die Ischler Waisenbläser, die Geschwister Strasser aus Bayern, sie haben beim Volksliedwettbewerb in Innsbruck einmal gewonnen. Und Ehrengast ist Dr. Franz Gumpenberger, unser Mühlviertler Sprecher, bekannt vom ORF Oberösterreich. Er erzählt uns nette Anekdoten, natürlich auch aus seinem Leben. Und ich freue mich wirklich sehr, dass ich mit ihm gemeinsam durch die aufgespült Veranstaltung euch begleiten darf. 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Karten gibt es beim Tourismusbüro in Bad Ischl und in der Salzkammergut Touristik sowie unter der Homepage tickets.salzkammergut.at. Aufgespült Volkskultur aus dem Salzkammergut mit guten Sänger und Musikanten und Franz Gumpenberger und meine Wenigkeit führen euch durchs Programm. Und natürlich die Kulinarik, der fand jetzt kurz kommen, die Goldhauben-Gruppe aus Bad Ischl wird wieder für Kaffee und Kuchen sorgen. Ein wenig weiter vierer darf ich schauen, und zwar unser Volkskulturbeitraggestalterin Christa Gschwandner hat eine Lesung am Freitag, 9. Oktober um 19 Uhr im Sparkassensaal in Bad Ischl. Sie wird da ihr neues Buch vorstellen, Mein Geschenk an die, und wird dort für freiwillige Spenden wunderbare Gedichte vortragen. Diese freiwilligen Spenden sind für die Restaurierung der Kreuzwegkapelle auf den Kalvarienberg Bad Ischl gedacht. Also Freitag, 9. Oktober, reservieren, 19 Uhr, Sparkassensaal in Bad Ischl, eine Lesung vom Ischler Heimatverein aus mit der Christa Gschwandner. Und ganz weit vier schaue ich schon, weil sie mich schon gefragt haben, heuer gibt es wieder ein Gstanzl singen, und zwar ebenfalls in der Trinkhalle in Bad Ischl am Samstag, 24. Oktober um 19 Uhr in der Trinkhalle mit den Pernicker Kleinettenmusi, Aschbacher Tridoppel aus dem Innviertel und der Salzweger Zweigsang. Karten gibt es ebenfalls beim Tourismusbüro und in der Salzkammergut Touristik.

Ja, und mit der Königsherr Fleitl muss ich sagen, danke fürs Zuhören. Wünsche euch eine schöne Zeit. Und die nächsten Sendungen wird euch mein Kollege Max Neubück durch die gemütliche Stunde begleiten. Und wir hören uns wieder heute in 4 Wochen bei der gemütlichen Stunde mit dem Peter Gillesberger. Vielleicht sehen wir uns nächste Woche in der Trinkhalle. Ich darf mich freuen. Bis zum nächsten Mal sage ich für Gott um und um.

Grotofenmusi, den Karl Edelmann, die Südtiroler Tanzelmusi, die Perlseer Tierndln, die Oberlandler Volksmusikanten, die Schladermusi und den Rüpfi Drecksang.

Weiter sehen wir noch den Vierklang, die Pilzisausmusi, die Starnbergmusi, die Sonnseitentanzlmusi, die GPT, die Wetterlochblos, den Brandhofer Marzbergmeier, die Pradlfetten, die Rotofenmusi und die Jagermusi. Der Franz Schindler hat für euch die Sendung zusammengestellt und wünscht euch noch einen schönen Sonntag.

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0: Das
1: wird langsam. Das nochmal machen wahrscheinlich, gell?
2: Nein.
1: Wenn ich dazwischen gequatscht habe.
2: Das ist wurscht, das ist live.
1: Okay. War eine nur, gell? Jetzt.
2: Läuft! Super, das passt ja. Das
1: ist gut. Also keine zweite Version, sag ich.
2: Nein, nein. Gut. Dann gibt es keine zweite Version.
3: Das
1: hallo, Tim Taylor. Oder wie?
3: So kurze Pause. Ja, hallo, ja, in Schenk war da noch.
0: Ja.
3: Das ist saß.
0: Das ist die Feierlichkeit.

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3: Damen und Herren, Mädel und Buben, einen wunderschönen Sonntagnachmittag bzw. Mittwochnachmittag, je nachdem, wann Sie sich wie immer Zeit nehmen für 2 Stunden Musik aus Österreich hier im Astronom. Ja, der September ist ins Land gezogen. Der meteorologische Herbst hat somit begonnen. Die ersten Tage haben es uns nicht wirklich bewiesen, dass wir eigentlich schon Herbst haben, aber schauen wir mal, wie es die nächste Zeit wird. Immer wenn der September ins Land zieht und es ist die Astronom-Sendung, dann habe ich mittlerweile, glaube ich, seit 2010 ein kleines Ritual, dass ich immer am Beginn der ersten September-Sendung im Monat ein Lied von Reinhard Fendrich spiele, eben aus dem Jahr 2010. September ist meine Zeit und somit möchte ich auch heuer mit diesem Lied diese heutige September-Sendung beginnen. Und danach gibt es noch ein Lied von Osman Kurti und der Chefpartie, eine Live-Aufnahme von 1994. Auch ein Lied, das jetzt gut in die Zeit passt, weil es heißt nämlich Nachsaison. Also im Grunde genommen 2 September-Lieder von Osman Kurti und jetzt gleich Reinhard Fendrich mit September ist meine Zeit.

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1: Vor kurzem hat er auf der Open-Air-Bühne in Purkersdorf seinen 80. Geburtstag mit Freunden und Kollegen nachgefeiert. Das war Boris Bukowski mit einem seiner Klassiker, Euer Fritze mit der Spritze in der Solo-Version, weil original ist ja der Fritze mit der Spritze schon veröffentlicht worden mit seiner damaligen Band Magic. Ich glaube, es war im Jahr 1977, als Magic diese Platte veröffentlicht haben, noch mit leicht verändertem Text. Jetzt gibt's Arik Brauer, meine Damen und Herren, der hat sich ja neben seiner genialen Malerei und seiner nicht minder genialen Liederschreiberei auch immer wieder dem politischen Engagement gewidmet oder auch dem sozialpolitischen Engagement. So war zum Beispiel Arik Brauer einer jener Menschen, die im Jahr 1984 mit in der Hainburger Au in Niederösterreich protestiert haben. Dort hätte ein Kraftwerk entstehen sollen, mitten im Augebiet, und das wollte die österreichische Bevölkerung mehrheitlich verhindern. Sie sind in die Au gepilgert, haben dort, heute würde man sagen, ein Sit-in gemacht und so weiter, haben die Au mehr oder weniger besetzt, wurden dann teilweise gewalttätig von der Polizei abgeführt. Der damalige Bundeskanzler Fred Sinowatz hat dann ein Eins in gehabt, und nach einem Weihnachtsfrieden, also weil die Besetzung war so Dezember und über Weihnachten und so weiter, hat es dann geheißen, okay, das Kraftwerk wird nicht gebaut und die Hainburger Au ist mittlerweile Gott sei Dank unter Naturschutz. Wie gesagt, einer dieser Hainburg-Aktivisten war eben auch Arik Brauer, und nicht nur, dass er in der Hainburger Au gewesen ist, er hat der Au sogar ein eigenes Lied gewidmet und hat das dann auf Schallplatte veröffentlicht. Eine absolute Rarität, die es meines Wissens nach nicht auf CD gibt, aber ich habe sie irgendwo auf einem Flohmarkt gefunden, habe sie mir dann digitalisiert. Drum kann ich Ihnen jetzt das Lied für die Hainburger Au von Arik Brauer vorspielen, und das trägt den fast schon logischen Titel Au-Lied.
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Das war ein Stück von Uli Bär aus dem Jahr 1985, das Lied Du glaubst. Jetzt geht's wieder in die Gegenwart, ins Jahr 2025. Da hat die oberösterreichische Musikerin, Singer-Songwriterin Astrid Pflaum, ja, die heißt so, eine Single veröffentlicht namens In Seespringer. Ja, und das passt jetzt im Moment gerade noch. Ich meine, bei der sonntäglichen Erstausstrahlung ist noch ziemliches Badewetter. Ob es bei der Wiederholung dann am Mittwoch noch der Fall sein wird, da bin ich mir nicht sicher. Wurscht, hören Sie sich das Lied an, Astrid Pflaum, In Seespringer.

Das Dudeln ist ja die wienerische Form quasi des Jodelns und dieses Dudeln beherrscht Agnes Palmisano wie keine zweite in Wien. Das war sie jetzt mit einem Stück von ihr mit dem Titel Sehnsucht. Jetzt gibt's ein Lied vom Stubenblues. Und zwar ist das die Übersetzung von Peter Bleikner eines Liedes von Elvis Costello. Mhm. Und wie das klingt, das hören Sie jetzt, das Stubenblues mit Die Dornen bleiben.

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ein Stück von Voodoo Jürgens aus dem Jahr 2019, das Lied Taxler. Kurz vor ihrem Tod hat die legendäre österreichische Autorin Christine Nöstlinger, die ja nicht nur Kinderbücher geschrieben hat, sondern auch Texte, Gedichte für Erwachsene, da hat sie dem Schauspieler, Kabarettisten und Musiker Gerald Wotterer einige Texte überlassen, mit der Erlaubnis sozusagen, sie zu vertonen. Das hat Gerald Wotterer dann auch gemacht und vor ein paar Jahren auf Platte veröffentlicht. Und von dieser Platte, Gerald Wotterer interpretiert Christine Nöstlinger, möchte ich Ihnen nun drei kurze Stücke vorspielen. Und zwar in dieser Reihenfolge: Warum los die Grien und Blau hauen, Kennst de Jasmin und Jeden Tag noch Mitternacht. Wotterer gibt Nöstlinger.

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1: Die Geschichte eines Mannes, der einen Mann liebt, heißt Franz, ist von Jacques Brel.

Frans? Wo bist du? So, renn doch nicht so, kannst du doch eh nicht selber davonrennen. Franz, du weißt, ich kann das Theater nicht aushalten, wenn eine Frau so ein Theater machen hörst. Wo bist du? Hey! Sie war dich nicht wert. Ja, sicher habe ich recht, sie war dich nicht wert. Wenn es dir wert gewesen wäre, hättest du dich nicht sitzen lassen. Ne? Na komm, steh auf! Wie schaust du denn aus? 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Da gehen ja Menschen vorbei. 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Franz, wer solche Freunde hat wie mich, der braucht keine Freundinnen. 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Du bist ein Hund, hörst du? Du bist ein Hund. Franz! Ich hab ja noch ein Geld, das bringt mir unter die Leute da drüben im Nachtcafé. Da schau her. Ich hab wirklich noch ein Geld. Wenn das nicht reicht, dann mach mal den Schmäh. Was essen wir nicht schlecht? Zwei Schnitzel mit Pommes frites dazu, einen guten Wein, ha? Dann gehen wir spazieren und dann... Da gehen wir singen. Was ist denn los? Was ist los mit dir? Früher war doch alles gut, früher. Ich war nicht da und nur so besoffen worden. Ne? Pass auf, ich werde was erzählen. Eine Geschichte. Ein Dichter, verstehst du mich? Ein Dichter hat einmal gesagt, die Frau hat eine Welt, die Liebe, der Mann hat eine Liebe, die Welt. Ja? Verstehst du? Was? Nein. So wie du schauen kann ich selbst mehr daraus. Wir gehen leben, nicht sterben. Bring dich zu Hause, stell dich unter die Dusche, zieh dich fein an, dann schaust du wieder aus wie ein junger Herrgott. Du hast dann an jedem Finger 50. 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

spielt der Pianist gar nicht so schlecht. Oder gehen wir doch spazieren? Pass auf, dann werden die Vögel wach und du machst dich vor Jahren die Vogelstimme nach. Da werden sie sich wundern, die Vögel. Ja, da werden sie sagen, Herr Franz ist wieder da. Herr Franz ist wieder da. Oder singen wir. Unser Lied, kannst du dich nicht erinnern, wir haben doch immer gesungen. Pass auf, ich sing das einmal vor.

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Es ist gut, Mann. 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

Das war ein Lied namens Um Die aus dem Jahr 2021 von einer Formation aus Österreich namens Und Die Scheinen Hoher. Jetzt geht's zurück ins Jahr 2016. Da hat Ewald Pfleger, Spitzname Sunny Pfleger, der Gitarrist und das Mastermind, Songschreiber von Opus, ein Solo-Album aufgenommen namens Time Flies, auf dem er sich auch zahlreiche Gäste und Freunde eingeladen hat. Natürlich haben seine Opus-Kollegen mitgemacht, auch sein Sohn Paul Pfleger hat mitgespielt. Dann auch noch Kurt Gober, KGB, Motorboat, wenn Sie sich erinnern können, und auch sein alter Spätzl Gerd Steinbecker, das erste S von STS, war auf Sunny Pflegers Soloplatte Time Flies zu Gast mit einem Lied namens Ganz nah, und das möchte ich Ihnen jetzt vorspielen. Ewald, Sunny Pfleger von Opus, featuring, wie man so schön sagt, Gerd Steinbecker von STS.

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Oder was sagen Sie dazu? Weil Meinungsfreiheit kann auch heißen, dass man einfach frei von Meinung sein kann. Was ist Ihre Meinung zu Dieter Bohlens Kleidung und zu Miley Cyrus Scheide und zur Oscar-Preisverleihung? 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
2: Da gibt's jetzt eigentlich, sagen wir, drei Sorten. Die Grünen, die Gelben und die Roten. Aber das heißt jetzt nicht, dass die Grünen die Milden sind und die Roten die Scharfen. Ich hab schon meinen Habanero gehabt, der war grün, aber voll scharf. Also was sagen Sie zu Gurkau aus dem Süden? Oder wollen Sie sich da keine Meinung bilden?
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1: 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Na, wenn's mich fragst, totale Ignoranz.
2: Eine Band, die Wurscht heißt und ein Lied namens Cevapcici singt, hat auch einen Schmäh. Das waren Wurscht mit Cevapcici. So, jetzt kommen wir zu Wenzel Beck, ein noch eher jüngerer österreichischer Songwriter und Musiker, und einem Lied namens Knockout.

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0: aus dem Jahr 2020, Musik aus Tirol, und die Band nennt sich auch Tirol, so ist es, Leben. Von Tirol geht's nun nach Wien zur legendären Void Man's Kiffel Group, eine Aufnahme aus dem Jahr 2001, der Entschlackungsrack. The damn best dance band in town, die Void Man's Kiffel Group.
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aus dem Jahr 2017, das muss man extra dazu sagen, das waren die Kings of Inks aus Graz und die haben 2017 schon ein Lied gemacht namens The Lady is a Trump. Naja, die Kings of Inks, ja, sind eigentlich, wie gesagt, in Graz situiert, aber sie haben eine Ischler-Beteiligung, ein Exil-Ischler, der sich dann in Graz als Journalist niedergelassen hat. Der alte, bekannte Freund Christian Kössler hat bei den Kings of Inks in die Gitarrenseiten gehaut. Ich nehme an, dass es die Band noch gibt. Ich habe den Christian schon länger nicht mehr gesehen, gelesen, aber das kann man sicher im Internet nachschauen. Das waren sie auf jeden Fall, die Kings of Inks. Zum folgenden Lied möchte ich etwas sagen. Es ist ein Lied von SDS, von der großen Erfolgsplatte Grenzenlos, und es trägt einen

N-Wort, das ist ja auch noch in den frühen 80ern, zum Beispiel in der linken Arbeiterzeitung hat man das N-Wort noch verwendet, ohne dass es irgendwie rassistisch gemeint gewesen ist, um Gottes Willen überhaupt nicht. Aber so ist es und das gehört respektiert. Aber der Schiffquiz von SDS, der unter Anführungszeichen hat ein Lied schreiben dürfen, das Zigeuner heißt, weil es beschäftigt sich zum Beispiel auch mit den Vorurteilen gegenüber der Gruppe der Sinti- und Roma-Menschen und auch diesen romantisierten Alltag, dieses Herumziehen und so weiter, mit dem beschäftigt sich der Schiffquiz in einem der wohl besten SDS-Lieder. Und man muss dazu sagen, der Schiffquiz ist schon länger Ehrenmitglied des österreichischen Vereins der Sinti und Roma. Der damalige, ich glaube mittlerweile schon verstorbene Obmann Rudolf Sarkozy, der Onkel des Schlagersängers Toni Vegas, hat ihm, glaube ich, soweit ich mich erinnern kann, diese Auszeichnung damals überreicht. Ein wunderbares SDS-Lied. Hören Sie sich das ganz vorurteilsfrei an. Schöner Text, Zigeuner.

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0: Ja, das waren jetzt Ernst Molden und die wunderbare Schauspielerin und auch sehr gute Sängerin Ursula Strauß mit dem Stück Arbeitstag von ihrem neuen gemeinsamen Album Nachtfege. Und dieses Album präsentieren Sie übrigens, wenn Sie Zeit haben, nach Wien zu fahren, am 30. September im Wiener Konzerthaus. Ursula Strauß und Ernst Molden am 30. September im Wiener Konzerthaus. Ja, und der Austronom, da müssen Sie nicht so lange warten bis zur nächsten Sendung. Für heute ist es nämlich jetzt schon langsam vorbei. Die nächste Sendung, wie immer, kommenden Sonntag 15 bis 17 Uhr mit der Wiederholung am darauf folgenden Mittwoch Nachmittag und zwei von 14 bis 16 Uhr. Ja, und auch auf den Frequenzen des Freien Radio Salzkammerguts überall, wie gesagt, hörbar und via Livestream auf www.freiesradio.at. In diesem Sinne, kommen Sie mir gemütlich, geschmeidig und vor allem gesund durch die Woche. Bis zum nächsten Mal. Ich bin Manfred Madelberger und Sie nicht.
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0: nicht getraut. Also ich, die Büros zum Beispiel, das Nationalbibliothek oberhalb von der Sammlung und unsere Büros habe ich angeschaut und ich habe das Archiv, der sogenannte Forscherlesesaal, den es heute in der Form nicht mehr gibt. Der Forscherlesesaal wurde damals mit 6 Radiatoren beheizt, zu einer Größe von rund 300 Quadratmetern. Die Sammlung alter Musikinstrumente mit 1500 Quadratmetern wurde mit 5 Radiatoren beheizt. Diese Heizkörper haben dort volle Pulle, Tag und Nacht. Und ich habe also Unterschiede 1 zu 30 pro Quadratmeter
1: Raumfläche
0: festgestellt. Zwischen den Restaurierwerkstätten waren es dann auch noch 1 zu 20. Zwischen den Büros war es auch 1 zu 20. Was auch Bände spricht. Mir wurde von der Generaldirektorin der ÖNB verboten, die Daten zu publizieren. Ich musste sie in meiner Dissertation abdecken. Hier spreche ich sie aus. Ich fühle mich auch an dieses Verbot nicht mehr gebunden, weil es ist absurd, im öffentlichen Raum wissenschaftliche Erkenntnisse rauszuhalten, weil sie vielleicht das eigene Fehlverhalten dokumentieren. Ich bin mit dieser Auswertung zur Burghauptmannschaft gegangen, ich bin zu meiner Geschäftsführung gegangen. Ihr habt den Beweis. Radiatorheizung ist ein Mehrverbrauch von X. Mach mal was. Ich habe Ideen. Nichts. Keine Reaktion. Es ist mir nicht gelungen, im eigenen Haus dieses Wissen nach außen zu tragen. Das Einzige, was gelungen ist, ich habe die Geschichte mit dem Lichtschutz noch nicht fertig erzählt. Das hat gemündet in das Forschungsprojekt Prevent, wo ich also die Fenstersituation separat behandelt habe und eben der Frage nachgegangen bin, warum ist es nach der Sanierung trotz des tollen Lichtschutzes heißer geworden? Die Antwort habe ich schon gesagt, es ist wegen der Beleuchtung. Was kann man stattdessen tun? Also es ist klar, es muss ein Außenlichtschutz sein. Und in der Folge dessen habe ich über mehrere Jahre experimentiert und habe dann einen Lichtschutz entwickelt, der auch vom Denkmalamt toleriert wurde. Im Prinzip nichts anderes als ein vor das Fenster montierter Rahmen, eine Glasscheibe, die durch eine Folie, durch eine Lichtschutzfolie, die schon mal 60% ausfiltert, aber nicht sichtbar ist, sind nicht diese verspiegelten Glasflächen, die man auch auf denkmalgeschützten Gebäuden häufig sieht, auf der Albertina oder Hofsilberkammer in der Burg, sondern etwas transparenter. Aber das eigentliche Element, das hochwirksam ist, ist ein Streckmetallblech mit einer offenen Fläche von 33%. Und die räumliche Textur des Blechs bewirkt, dass die rautenförmige Öffnung, die darunter ist, abgeschirmt ist. Es ist also, mein Bild war ein Schirmkapperl.
1: Ein ganz, lauter ganz kleine Beschattungsflächen.
0: Genau. Zunächst war ich auf der Suche nach einer Mikrostrumpfhose, haben wir gedacht, ein Mikronetz. Und das ist auch in der entsprechenden Publikation, sieht man die Bilder. Ich habe es also auch in meiner Versuchsstation, ich habe über viele Jahre in 2 Fenstern der Sammlung mit Temperaturfühlern Temperaturprofile gemessen. Mein Chef war so tolerant und hat diese Messstationen toleriert im Publikumsbereich und habe also immer 2 Fenster verglichen und das jeweils bessere wurde die neue Referenz, die ich mit einer anderen Maßnahme unterbieten wollte.
1: Also hast dich wirklich empirisch Schritt für Schritt vorangetastet, ja, und alles wirklich mit validen Daten überprüft.
0: Das hat mich so traurig gemacht, weil meine Vorschläge waren nicht, das könnte funktionieren, sondern ich habe alles ausprobiert. Wir müssen dann über den Lichtschutz auch noch sprechen. Für Glasdächer zum Beispiel gibt es auch noch Lösungen, die bis jetzt nicht umgesetzt worden sind. Ich habe dann das Mikronetz mit 22% offener Fläche gegen Streckmetall 33% offene Fläche verglichen, mit der fixen Annahme, das Mikronetz ist der Gewinner. Und habe meinen Augen nicht getraut, dass die Erwärmung, die Tageserwärmung beim Mikronetz analog größer war.
1: Also jetzt, um diesen Schichtaufbau für unsere Hörer noch verständlich darzustellen, ganz außen, die äußerste Ebene ist das Streckmetall, die nächste Ebene ist die Licht.
0: Die Glasscheibe, dann die Folie, das Glas wird durch die Folie auch armiert. Das war der Splitterschutz war ein wichtiges Thema im öffentlichen Bereich.
1: Und die Lichtschutzfolie gleichzeitig.
0: Und die Lichtschutzfolie ist gleichzeitig Splitterschutz und Lichtschutzfolie. Und dahinter,
1: also UV-Schutz.
0: UV-Schutz, ja. Aber auch, es ist ein richtiger Filter. Es ist alles. Das gesamte Spektrum wird 60% gefiltert. Und dann kommt das Streckmetall. Und alles vor dem Fenster. Was die Hörer auch wissen sollten, jede Masse jede Materie im Strahlengang der Sonne direkt beschienen heizt sich zwischen 50 und 70 Grad auf. Also 65, jede Rollo heizt sich auf 60 bis 65 Grad auf. Ob jetzt vor dem Fensterkasten, wenn es im Fensterkasten ist, wird schon Strahlungswärme dem Raum zugeführt. Deswegen muss die erste Absorptionsebene vor dem Fenster sein, weil sie da von der Außenluft gekühlt wird. Soweit so einfach. Das Wie ist natürlich dann die andere Frage. Und dieses Paket hat einen G-Wert, das ist der Gesamtenergiedurchlassgrad, von 0,28. Nur mehr 28% der Gesamtenergie wird dem Fensterkasten zugeführt. Und nachdem im Fensterkasten noch nach wie vor mein hochwirksamer Lichtschutz und die Doppelverglasung
1: und die Entlüftung,
0: und die
1: Orgellade,
0: ja, da sind, ist jetzt mit dieser Maßnahme die, bei voller Sonneneinstrahlung auf 28%. Einmal vielleicht, wenn es draußen knallheiß ist, haben wir vielleicht 30 Grad erreicht, aber nie wieder. Also, um sich eine Vorstellung zu machen, in der Gemäldegalerie hat man vom Bauphysiker vorgeschlagen, die äußere Fensterebene erneuert mit Wärmeschutzverglasung, die innere belassen, Denkmalschutz. Also man hat damit im damaligen Wissensstand von 1990 hat man die Riesenfenster der Gemäldegalerie in Sonnenkollektoren verwandelt. Weil wenn ich außen eine Wärmeschutzverglasung habe und dazwischen einen Lichtschutz, der von der Sonne aufgeheizt wird, wird die gesamte Wärme aufgrund der außenliegenden Wärmeschutzverglasung dem Raum zugeführt. Und die Fenster der Gemäldegalerie haben 25 Jahre 45 Grad Oberflächentemperatur generiert, die künstlich weggekühlt werden musste.
1: Da mache ich jetzt kurz einen Einschub. Es gibt ja in diesem Podcast bereits eine Episode über die Infrarotbeschattung, die ja du erfunden hast, die dann der Kollege Kain weiterentwickelt hat. Und da gibt es ja ein Gespräch mit dem Kollegen Kain, wo ja diese Stefan-Boltzmann-Beziehung beschrieben wird. Da gibt es einmal den österreichischen Physiker Josef Stefan, der ja der Lehrer von Ludwig Boltzmann war. Josef Stefan war ja der Erste, der die Temperatur der Sonne bestimmt hat. Und dieser Stefan-Boltzmann-Effekt beschreibt, dass die Strahlungsenergie einer Oberfläche in der vierten Potenz, also ich sage es jetzt in Worten, mit der vierten Potenz der Oberflächentemperatur steigt. Und das ist ein Effekt, der vielen Bauphysikern nicht bekannt ist und den du in die Diskussion gebracht hast.
0: Ja, weil ich so knallhart damit konfrontiert war. Weil ich hier die Chance habe, so ein bestimmtes Gedankengut in die Öffentlichkeit zu bringen und auch mit wirklich ehrlich sagen kann und darf, dass kein Herumgeschwafel ist, sondern dass ich über Jahre gemessen habe und gerungen habe, um eine Lösung Bestand hat, weil ich eben kein Fachmann bin, wollte ich doch das Problem der Oberlichtdächer in den Gründerzeitbauten. Die sind ja vielfach Scheinarchitekturen, wo man also glaubt, durch ein Renaissance-Palais zu gehen, aber es sind natürlich in der damaligen Zeit, was auch in deinem Podcast über das Burgtheater vorkam, hochtechnisch entwickelte Konstruktionen, die meistens zweischalige Dachkonstruktionen sind, wo außen im Original meistens ein grünes Drahtglas war und darunter dann ein dekoriertes Milchglas mit Jugendstil-Elementen vielleicht auch noch. Ich habe beobachtet, wie in der Neuen Burg auch in den 90er Jahren die großen Glasdächer ausgetauscht wurden. Natürlich vom Winterfall gerechnet und gedacht, sind die Wärmeschutzverglasungen eine Verbesserung gewesen. Für den Sommerfall sind die außenliegenden Thermogläser eine Katastrophe. Und überall diese großen Dachräume, die dann so auch gern bespielt werden und gefeiert wurden, die funktionieren nur mit einer riesen Klimaanlage, die ihre Abwärme wieder in die Außenluft blasen und dann zur Wärmeinselbildung der Innenstadt beitragen. Ist das in Wien ungefähr über 100.000 Splitgeräte ihre Wärme, Abwärme in die Innenstadt blasen. Also davon spricht niemand. Wir haben jetzt das Klima von Rom der 1960er Jahre in der Wiener Innenstadt. Unter anderem, indem wir sie selber aufheizen. Jetzt habe ich meine Erfahrungen aus dem Kastenfenster projiziert auf die Lichtdächer. Und es war ja eine der Erkenntnisse auch von der Infrarotbeschattung. Man muss möglichst nahe mit dem Absorber an die äußere Glasebene gehen, damit die Strahlung die dahinterliegenden Architekturelemente gar nicht erreicht. Und diese Architekturelemente in der Gründerzeit sind ja meistens Eisenbauteile. Man hat ja an der Thermografie vom Burgtheater, die war ja für mich so ein, wie ein weggezogener Vorhang der Erkenntnis. Die Eisenelemente vom Grindel, die glühen förmlich, also weil sie so warm werden. Und die leiten natürlich direkt, weil Eisen ein guter Wärmeleiter ist, viel besser als die Luft, die leiten jetzt die Wärme direkt in die darunterliegenden Bauteile. Und das ist natürlich in der Neuen Burg und im Corps de Logis und im Burgtheater genauso.
1: Man muss vielleicht noch dazu sagen, gerade wie es bei der Segmenttonne, bei dem Gewölbe über dem südlichen Feststiegenhaus des Wiener Burgtheaters ist, wo ja wir geforscht, untersucht haben, da führen ja diese eisernen Bauteile, Eisen ist ja korrekt, es ist ja noch kein Stahl, es ist ja Flusseisen aus den 1880er Jahren, da liegen ja diese Eisenelemente auch in den Ziegelelementen drin. Also das heißt, die Einleitung der Wärme, es wäre ja eigentlich die optimale Bauteilheizung, weil ja die Wärme auf dem schnellsten Weg in den Bauteil eingetragen wird.
0: Im Winter könnte man vielleicht drüber reden, aber in 12 Meter Höhe eine Strahlungsheizung ist,
1: im
0: braucht
1: Winter
0: man nicht.
1: Zieht man ja die Wärme förmlich raus. Also
0: genau,
1: es
0: der Wärmetausch ist ja umgekehrt. Ja, du hast recht, das leitet ja nach außen ab. Ja. Na, jedenfalls habe ich gesucht nach einem Element, das transparent bleibt, weil ja ein Lichtdach Licht durchlassen muss. Da kann ja keine Beschattung, keine Totalbeschattung einbauen. Man hat im Burgtheater ja auch eine Beschattungsebene eingebaut, um die darunterliegende Dramaturgie zu schützen. Aber die liegt auch wieder auf der unteren Ebene. Und die Eisenbauteile und das Ziegelmauerwerk dahinter ist längst schon erwärmt und hat die Wärme gespeichert und gibt sie ja nicht mehr her. Das ist es ja. Die wird eingeleitet und die Masse der Ziegel gibt ja diese Wärme nicht mehr ab, konvektiv. Und das habe ich experimentiert mit einer Filtermatte, wie sie ja für Klimaanlagen verwendet wird. Das ist
1: Luftfilterung.
0: Ein Staubfilter. Mit meiner vielleicht naiven Bildersprache. Wir haben schon von der Korpuskelstrahlung, der Teilchenstrahlung, der Sonnen-, der Infrarotstrahlung gesprochen. Und habe gedacht, diese Filtermatte ist blau. Das heißt, wenn sie blau ist, lässt sich kein Rot durch. Und außerdem verheddern sich wie in einem Kugelfang, also durch Streuung in dem Fall natürlich, verheddern sich die Teilchen in meiner Filtermatte. Und ich habe die auch getestet und die ist hochwirksam, auch zur Temperaturabsenkung. Also man könnte zum Beispiel in der Pyramide des Corps de Logis oder in den Oberlichtdächern vom Naturhistorischen Museum und vom Kunsthistorischen Museum, könnte man nahe zur Außenhaut, obwohl die alle thermoverglast sind, und thermoverglaste Lichtdächer kann man nur durch eine Außenbeschattung heilen sozusagen und dann neutralisieren. Alles andere ist ein frommer Selbstbetrug.
1: Aber das ist eine sehr wohlfeile Maßnahme,
0: das
1: die trotzdem
0: nichts
1: wirkungsvoll ist. Und die Lichtqualität, die sich ergibt, ist ja ähnlich wie Licht durch Opalglas.
0: Genau, ja, es ist eine bläuliche, es ist eigentlich sehr angenehm im Sommer, es ist ein kühles Licht. Also ich habe gelernt, es meistens die Kombination von etwas ist. Also die Wunderwaffe, die alles löst, die Klimaanlage ist es nicht, die ist nur sehr teuer. Aber es ist zum Beispiel die Kombination, wenn man ein nicht so hocheffektives Netz an die Außenhaut gibt, dass einmal schon die Thermoverglasung entspannt ist und dahinter dann diese Filtermatte, das kann man nämlich auch auf ein Rollo aufwickeln. Das ist ja komprimierbar und leicht. Das könnte man leicht mit einem Federzug-Rollo, wie man es in anderen Beschattungselementen über Dach auch hat, könnte man das im Winterfall wegnehmen, dass man solare Gewinne hat.
1: Also dass man wiederum diese Idee der saisonal adaptiven, ja, Gebäudehülle.
0: Genau, ja. Was nur ganz wichtig ist, es muss nahe zur Außenhaut und es sollte konvektiv hinterlüftet sein.
1: Um wieder die Wärme abzutransportieren,
0: ja,
1: und um dann wieder dieses Stefan-Boltzmann-Gesetz zur Wirkung zu bringen,
0: genau,
1: dass durch Absenkung der Oberflächentemperatur die Wärmestrahlung exponentiell reduziert,
0: ja,
1: wird.
0: Das habe ich vom Günther Kein gelernt, eben, dass es erst ab einer bestimmten Oberflächentemperatur überhaupt wirksam wird. Also die 30 Grad dürften da so eine Art Grenze sein.
1: Ein Kipppunkt.
0: Ein Kipppunkt, genau. Ich hatte in der Neuen Burg über viele Jahre einen Verbündeten, der für die Neue Burg verantwortliche Baufachmann, der Am Anfang, glaube ich, waren wir uns beide gegenseitig nicht so grün, aber wir wurden am Schluss eigentlich ziemliche Verbündete. Der war auch ein großer Bremser, was Technik betrifft. Eine ähnliche Thematik betraf ja auch die sogenannte Orangerie im Burggarten. Ein Teil ist das Schmetterlingshaus. Die Schmetterlinge haben es zwar gern warm, aber verschmachten sollen sie auch nicht.
1: Also, dass man eine Vorstellung hat, das Gebäude ist bereits Wiener Jugendstil, Architekt Friedrich Ohmann. Es ist eine sehr interessante Kombination einerseits aus traditionellen steinernen Baukörpern und andererseits den zur Wende vom 19. zum 20. Jahrhundert modern gewordenen Eisenglaskonstruktionen. Also es gibt zwei Eckpavillons steinern im Jugendstil, dann gibt es einen mittleren, einen zentralen Baukörper und zwischen diesen steinernen Baukörpern liegen dann diese hochgradig verglasten Konstruktionen und die sind, wenn ich es richtig im Kopf habe, so Richtung Südwest-West ausgerichtet.
0: Ja, richtig, korrekt. Also auch ein sehr, sehr großer solarer Eintrag. Und wie dann das sogenannte Palmenhaus oder die Orangerie als Restaurant verpachtet werden sollte, haben die Pächter gefordert, heute ja keiner aus, da gehört eine Klimaanlage her. Und Ingenieur Henninger hat gesagt, nein, das ist denkmalgeschützt, das kommt nicht in Frage. Und sie haben sich schlau gemacht mit Glashausfachleuten aus Holland, die ja mit der gleichen Problematik zu tun haben. Und von denen eben gelernt, dass die Beschattungsebene ganz nah an der Außenhaut sein muss und das dann hinterlüftet wird. Das war die eine Hälfte. Aber wie gesagt, ich gelernt, eine bivalente Anlage sozusagen ist meistens die Lösung. Und die Orangerie steht vor den Resten der Stadtmauer.
1: Der Augustinerpastei.
0: Und hat also einen massiven Steinklotz an der Rückseite.
1: Einen gigantischen Ziegelmasse-Speicher.
0: Genau. Und jetzt wird die Luft in der Nacht wird unter dem Glashaus reingezogen und an dem Erdspeicher vorbei, der kühl ist. Und wird also die über Tag angestaute Wärme, dieser Wärmespeicher wird entladen und steht am nächsten Morgen wieder entladen als Kühlmassespeicher, so wie dein Kachelofen zu Hause, zur Verfügung. Ich mache das Gleiche hier auch. Ich habe eine Sommerlüftung, indem ich die Kamintüren aufmache und einen einfachen Luftwechsel provoziere und damit die Kaminwand sozusagen entlade mit der über Tag angereicherten Sonnenenergie. Also das Glashaus im Burggarten hat, obwohl es keine Klimaanlage hat, wird im Sommer bespielt aufgrund dieses Massespeichers.
1: Also ein Musterbeispiel für Simple Smart Buildings.
0: Ja.
1: Lieber Alfons, ich danke dir sehr herzlich für dieses Gespräch, auch für deine Großzügigkeit, mit der du dein Wissen teilst und wirklich mit Open Access deine Lebenserfahrung zur Verfügung stellst.
0: Gerne. Und es ist mir ein großes Anliegen, dass dieses akkumulierte Wissen nicht verloren geht. Weil ich habe festgestellt, wenn so bestimmte Akteure in Pension gehen, dann werden die Erfahrungsuhren wieder zurückgestellt. Und das wäre mir ein großes Anliegen, das wäre sehr schade.
1: Alfons, vielen Dank.
0: Gerne.
1: Simple Smart Buildings gibt es jetzt nicht nur zum Hören, sondern auch zum Lesen und zum Anschauen. Soeben ist das Buch Simple Smart Buildings erschienen und in diesem Buch finden sich viele unserer Grundgedanken als Texte, als Bilder. Günther, was können sich die Leserinnen und Leser von dem Buch Simple Smart Buildings erwarten?
2: Wir waren mit Simple Smart Buildings bei der Kulturhauptstadt Salzkammergut 2024 aktiv. Es wurden Workshops abgehalten, wo wir wichtige Simple Smart Buildings Techniken den interessierten Teilnehmerinnen präsentiert und auch gemeinsam geübt haben. Und über diese Workshop-Ergebnisse berichtet dieses Buch, ergänzt um wertvolle Hintergrundinfos.
1: Es gibt Kapitel über Steinmauern, über Kalktechnologie, über Holzdächer, über die Fugenabdichtung mit Torfmoos. Es gibt einen kleinen Abschnitt über steinerne Fußböden, natürlich über Kastenfenster, über Sonnenschutz mit Jalousien. Und es gibt ein sehr großes Kapitel über Lehm. Es gibt auch ein Interview mit Anna Heringer und einen Text von Martin Rauch.
2: Genau, und darüber hinaus haben wir im Rahmen dieser Workshops auch interessante Gebäude besucht mit den Eigentümerinnen und Eigentümern, über ihre Erfahrungen des Selberbauens, des Selbermachens diskutiert, und diese Erkenntnisse sind auch in diesem Buch dokumentiert.
1: Das Buch Simple Smart Buildings gibt's überall dort, wo es Bücher gibt. 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

0: die schöne Prinzessin auf dem Weißen Russ besuchen kann.
1: Das
0: weil die findet nicht hin.
1: Entschuldige, auch in Zeiten der Gleichberechtigung ist es eher, wo sie was vom Märchen her umgekehrt, dass der Prinz auf dem Weißen Ross kommt. Und,
0: aber wir müssen ja das gendern jetzt alles mittlerweile.
1: Nein, alles nicht auch. Du kannst nicht einfach das Märchen gendern.
0: Ja, sicher.
1: Du kannst nicht sagen, die Wölfin und die sieben, was weiß ich.
0: Wieso?
1: Oder im Wald war dann eine Hexe. Wie klingt denn das, wo Hänsel und Gretel hingegangen sind? Das war immer schon eine Hexe gewesen. Wird auch eine Hexe bleiben, ja, oder? Es gibt auch keine Rumpelstilzchen.
0: Kann man schon ein wenig gendern, oder?
1: Nein. Du, das Sie überlassen wir die Experten und Expertinnen, oder?
0: Okay.
1: Das, da mischen wir uns nicht ein, die Schwestern Grimm, gell? Nein, die haben das schon so richtig gemacht und wo habe ich das vor kurzem wieder gehört? Wann? Das Gute ist, dass für Kinder ist nicht das, dass sie in den Märchen erfahren, dass es Drachen gibt, sondern dass sie erfahren, dass man die Drachen umbringen kann. Das ist das Gute bei Märchen oder bei solchen Erzählungen, dass die Kinder zum Schluss merken, es geht irgendwie gut aus. Und das ist ja auch das Psychologische bei Märchen, wenn man von klein auf mit sowas gefordert wird, mit so Märchen, hat man vielleicht eine andere Sicht der Dinge, als wir, wenn man es nicht tut. Oder wenn es einem nicht so passiert.
0: Hast du viel Märchen erzählt gekriegt als Kind?
1: Ja, ich habe sogar damals schon, haben mein Bruder und ich ein Tonbandel gehabt und dann haben wir so ein Tonbandel gehabt und da haben wir so ein Märchen-Tonbandel gehabt, wo 5 oder 6 Märchen drauf waren.
0: Ach so.
1: Total schlimme. Weißt du, Wolf und die 7 Geißlein, also wenn du das nämlich als Hörspiel verfasst, da ist es so wie
0: kalt. Steine reinlegen und was im Bauch.
1: Ja, aber zuerst einmal die Geißlein fressen.
0: Ja.
1: Radigamps, da ist sogar zugegangen bei dem Hörspiel. Aber im Endeffekt, es ist irgendwie wieder gut ausgegangen.
0: Natürlich.
1: Und das ist das Wichtigste, dass Kinder, glaube ich, merken, dass es gut ausgeht.
0: Und wenn sie nicht gestorben sind, dann leben sie noch heute.
1: Ja, das ist natürlich was ganz Schlimmes. Gell? Aber ja, die meisten, was ich weiß, haben sie eh einmal abgeführt. Egal, wie viele Märchen das gehört haben. Und jetzt machen wir wieder mal coole Musik.
0: Ja.
1: Ja, gut. Heute dürfen wir mal was wünschen.
0: Natürlich, heute
1: danke.
0: Bist du dran, dass du
1: danke, Anke,
0: die ganze Sendung was wünschen
1: danke,
0: darfst.
1: Danke, Walter! Well, all right.

0: So, und jetzt geht's weiter, hat der Waldl gesagt. Also der Walter. Und ja, jetzt geht's weiter. Also Walter, was willst du den Menschen im Radio Gagaland bis Weihnachten nur erzählen? Weil wir haben jetzt die viertvorletzte Weihnachtssendung. Nein, die drittvorletzte.
1: Die drittvorletzte. Das heißt,
0: Oktober, Blödsinn, September, Oktober, November und Holter die Polter kommt das Christkind zu den Braven.
1: Aber jetzt erzähle ich auch noch nichts von Weihnachten. Das kommt eh noch früh genug. Das ist ja eh dann in der November-Sendung.
0: Ja, aber man soll sich darauf vorbereiten, dass bald zum Geschenke auspacken wird.
1: Okay, dann habe ich nur ein Gedicht für Weihnachten habe ich. Advent, Advent, der Obstler brennt. Zuerst saufst du einen, dann zwei, dann drei, dann vier. Dann haust du mit der Birne auf dir. So, das war jetzt mein Weihnachtsgedicht für heute. Bis zum 24. So kriegt ihr jetzt Monat halbe irgendeine Weihnachtsgeschichte.
0: Das ist klasse. Das ist eigentlich ein Service, glaube ich, den gibt es auf anderen Radiosendern nicht.
1: Nein.
0: Das gibt es nur im freien Radio Salzkammergut. Und es ist schön, dass es diesen Service gibt.
1: Ja.
0: Da freuen wir uns wirklich. Schau, jetzt geht wer vorbei.
1: Ja.
0: Es darf nicht recht um Plätzchen reden, weil sonst glaubt ihr, wir haben vollkommen durch den Wind.
1: Naja, nein, das ist ja wurscht. Das sind eh einer, das in der Sendung wahrscheinlich auch.
0: Nein, das glaube ich nicht. Das glaube ich nicht.
1: Ja.
0: Hoffe ja nicht.
1: Wurscht.
0: Sind ist ja oft die Frage, wenn wir die ganze Zeit so herumturteln und blödeln, nehmen uns dann die Menschen im richtigen Leben, falls die unsere Sendung gehört haben, überhaupt ernst? Glauben die vielleicht, wir sind wirklich so?
1: Ja, es kann eh so sein, oder? Ist das schlimm? Und Leute glauben, dass wir wirklich so sind. Ich finde nicht.
0: Willst du nicht ein ernsthafter Mensch sein?
1: Ich bin halt ein wenig crazy, das macht's aus.
0: Ja, aber da.
1: Oder?
0: Man schaut, dass die Leute von uns noch einen Respekt haben.
1: Neue Wege gehen, es braucht kein Mensch von mir Respekt haben.
0: Nein, darum nur die Frage. Ich habe schon Respekt vor dir natürlich. Du, jetzt kenne ich dich seit vielen Jahren.
1: Ich habe lieber, wenn die Leute lachen. Das ist mir weit lieber.
0: Ja, das ist auch ein guter Ansatz. Finde schon. Ja.
1: Also, da müssen sie jetzt nicht Respekt haben. Mir war es nur wichtig, dass, wenn wir was sagen oder dann oder was weiß ich, dass die Leute da ein Schmunzeln zumindest auf die Lippen haben. Dann bin ich schon zufrieden.
0: Darum ist ja das ja auch eine Impulsdiskussionssendung, die live passiert.
1: Ja.
0: Schön.
1: Mit einem Impuls nämlich.
0: Mit einem Impuls. Eigentlich ist es sogar eine Diskussionssendung. Es ist ja eine Impuls-Trüfe-Sendung. Trüfe-Bimpf.
1: Bimpf-Sendung.
0: Zwei Bimpf.
1: Ja, es wird ja im richtigen Leben oftmals ja viel blöder dahergeredet. Und Leute losen sich das an, oder?
0: Du machst jetzt so diese Nationalratssitzungen,
1: ja,
0: oder?
1: Ja, nein, überhaupt generell. Also wenn es denn die Fernsehdokument, also nicht Dokumentationen, diese, keine Ahnung, Gespräche, eine Lust, was zu haben, ob das jetzt Redakteure mit das reden sind oder Politiker oder andere Menschen. Aha.
0: Jetzt spielen wir wieder Musik.
1: Spielen wir Musik.
0: Ja, passt.
1: Weil der Brames ruft an.

0: So, mit fliegenden Fahnen zurück aus der Tanzpause. Das war jetzt der Rod Stewart mit Some Kind of Wonderful. Und was wir als erstes Lied gehört haben, das war der R.L. Burnside mit Let My Baby Ride. Aber das tut ja nichts zur Sache, weil Musik ist so wie wir, nämlich vergänglich. Und kaum man es gehört, ist schon wieder vorbei. Es bleibt nichts über, es wird die Erinnerung.
1: Nein, kann man es ja nur zweites Mal anlösen.
0: Ja, aber es bleibt trotzdem wieder nichts über.
1: Halt gibt es ja diese ganzen Einrichtungen, wo du dir die Musik eigentlich da auf Dauerschleifen anlösen kannst. Das ist schon lässig geworden. Kannst du dich erinnern, wie das mit den Kassetten war?
0: Ich habe uns dann Walkman gekauft.
1: Ich habe nur einen ganz alten Sony Walkman mit Aufnahmefunktion und das ist ganz scharf. Das war einer von dir. Ich habe erst geschaut, was das heute wert ist. Das ist gar nicht so wenig wert. Aus einem Metallcase nämlich. Und da hast du einen Mute-Tasten, damit, wenn du den Kopfhörer aufhörst, mit meinem reden kannst. Das war crazy. Und da habe ich erst einmal geschaut, also die kosten schon über 1000 Euro jetzt. Also sind sie wert.
0: Mit ihre.
1: Ja. Auf jeden Fall halt ein, du.
0: Nichtsdestotrotz, wenn irgendwer von euch diese Radio Gaga-Sendung auf Kassette haben will, dann schreibt es einfach in freien Radio, Stichwort Kassette, und gegen einen geringen Kosten, Porto-Versand, schicken wir euch eine Kassette zu. Es ist natürlich auch für jeder anderen Sendung möglich, sofern sie...
1: Eine Stunde geht ja drauf auf so eine C60-Kassette.
0: Mitten drunter drehen wir es halt um, nicht? So wie es früher gewesen ist. Weil wenn das Band laus war, dann hast du geschwind auf Stopp gedruckt, hast ejected. Hat's geheißen? Ejected.
1: Ejected.
0: Irgendwas mit Ejakulations zu tun? Nein, ejected. Dann ejected. Kassetten umdreht und geschwind wieder auf Play und Rec gedruckt.
1: Ja.
0: Und so war das damals. Wir haben uns noch unsere eigenen Mixtapes gemacht haben, wo die beste Musik
1: da
0: war.
1: Da habe ich früher in Ö3 gehost. Weil der hat die nie fertig gespielt, die Lieder. Und da habe ich gleich einen reingequatscht. Meistens der Udo Huber.
0: Bei der Hitparade. Du warst der Hitparaden-Fan. Du warst der Hitparaden-Fan. Mann, diese Hitparade.
1: Ja.
0: Ja. Und heutzutage gehst zum Spotify.
1: Ja.
0: Es kostet nichts mehr, 10 Euro im Monat, so jetzt, wenn du so einen Familien-Dingsel-Bundle hast. Und die Musik ist nichts mehr wert. Und das ist eigentlich das Schade dran.
1: Ja.
0: Früher war ja, aber ich glaube, über das Thema haben wir es eh schon mal ausgelassen. Mensch, was hat da eine Platten gekostet? Wie lange hat man drauf hingespart?
1: Aber gibt es wirklich wieder, gell?
0: Natürlich gibt es Platten. Sie sind ja dementsprechend teuer wie damals.
1: Ja, aber es sind wieder einige. Und es sind auch wieder Plattenläden geworden. Also wo du wieder Platten kaufen kannst.
0: Ja, in Gmunden gibt es einen, gell?
1: Wirklich?
0: Der heißt Bad Things.
1: Gehör auf,
0: morgen gibt es einen Plattenladen, ja. Voll cool.
1: Wo war der? In deinem Sepp?
0: Das weiß ich nicht. Nein, du musst nachschauen, bitte, im Internet. Gmunden, Plattenladen. Und in der Kurdirektion gibt es auch Platten. In der Kurdirektion
1: in Bodischl. Da habe ich auch gesehen. Ja,
0: neben der Jukebox gibt es 30 oder 40 Platten, stehen da in einem Ständer. Ja, das ist halt schon wieder nostalgisch, wie so wenig, gell?
1: Jukebox, wollen wir jetzt einen Titel ein. Jukebox Hero.
0: Jukebox Hero, ja, die leidig lange, denkst du, von den Foreigner war das.
1: Jukebox.
0: Und das hat dann der Wilfried einmal eingedeutscht, der Rockviech Rudel.
1: Ah ja, genau, ja, stimmt.
0: Und
1: der Scheitzfriedl.
0: Der Scheitzfriedl, ja.
1: Gott, das größere Urgestein, ja.
0: Mensch, der hat so coole Lieder gemacht.
1: Der fällt schon aber in der österreichischen Musikszene.
0: Du, in der Szene fällt überhaupt viel.
1: Fällt
0: nicht
1: viel,
0: nur
1: gell?
0: Der Scheiß Friedl, gell? Es ist sowieso, wenn einer geht. Aber ja, das lassen wir das, weil sonst wird wieder so triebsinnig.
1: Na,
0: und dann
1: auf.
0: Kennst du mich.
1: Ja.
0: Und dann fangen wir wieder zum Monologisieren an über die Vergänglichkeit des Lebens.
1: Aber wie lange ist das mit der Kassetten jetzt hier eigentlich?
0: Das ist eine Frage, die kann ich dann nicht beantworten. Wobei wir beim Bundesjahr gewesen
1: bin. Das ist schon die 70er Jahre gewesen, oder?
0: Ja, aber da, beim Bundesjahr habe ich noch Kassetten gehabt, das weiß ich. Das war 85, hat es noch über Kassetten gegeben.
1: Ja, hat es
0: also bis
1: gegeben.
0: In die 90er Jahre.
1: Ja, ich meine, das schon die 70er Jahre war, gell?
0: Wie du es erfunden haben musst, oder?
1: Oder? Ja, was, oder? Du hast da kaufen können, dass die schon bespült gewesen
0: sind.
1: Nicht
0: jetzt
1: nur. Lehre zum Aufnehmen.
0: Ja, und die. Ja, so ist es gewesen damals, gell?
1: Wahnsinn, ja.
0: Ja, und so ist es halt. Was soll man sonst sagen?
1: Ja.
0: Aber wie gesagt, trotzdem, Musik hat hinterlassen nichts, weil wenn du jetzt der Büdel meinst, dann hast du nur wie den Zettel da mit deiner wunderbaren Kreation. Wenn du Geschichte schreibst, hast du auch Bladl, wo was drauf ist. Wenn du ein Haus baust, hast du nur wie das Haus bestenfalls, wenn es nicht gerade zusammenfällt. Aber bei Musik, wenn es das aus ist, das Stück, ist nichts mehr da. Das ist eigentlich ganz eine virtuelle Geschichte. Oder beim Film, der ist zwar da, aber er ist auch nicht da.
1: Ja, musst schon. Also, wenn du heute auch hörst, das haben wir ja. Da sind wir ja jetzt nicht in der U-Musik, da sind wir ja jetzt in der E-Musik zum Beispiel. Das, da gibt es ja sturm halt die Aufnahmen auch von so, naja, wo es halt Opern und so, so Arien und so Geschichten auch singen. Das ist ja doch schon ewig lang, hat man das schon, oder?
0: Ja, ja,
1: und das sind das ja Vermächtnisse schon. Eigentlich.
0: Ja, schon, aber dies, es ist nichts Greifbares, das meine
1: ich. Naja, wenn es auf Platten ist oder auf Kassetten oder was
0: ja,
1: weiß ich.
0: Ja, aber du kannst die Musik.
1: Ist schon greifbar.
0: Ja, schon, das Medium. Aber im Gegensatz zu einem Büdel oder einem Foto kannst du Musik nicht angreifen. Es funktioniert auf eine, die Übertragung funktioniert auf eine andere Art und Weise, über unsere Ohren. Und das sind nur Schwingungen, die entstehen und dann sind sie wieder weg.
1: So meinst du.
0: Also im Gegensatz zu einem Büdel jetzt. Oder im Gegensatz, ja gut, bei einem Knack ist es sowieso, wenn du es zusammengegessen hast, die sind ja mal da, gell?
1: Ja, es gibt zwar nur eine, aber wer weiß, schmeckt die ja so, wie die andere geschmeckt hat.
0: Ja, es kommt auf dem Fleisch schon.
1: Ist die auch weg.
0: Es kommt das auf dem Fleisch schon, ja. Gell? Aber alles, was weg ist, ist nicht mehr da.
1: Ja, ist nicht mit so, ist nicht viel sowas.
0: Erinnerungen. Das ganze Leben ist
1: ja
0: so.
1: Ja, ey.
0: Das Leben rennt dahin und es ist da und es ist auch nicht da, weil es ja schon wieder weg ist. Also unsere Sendung heute, die ist in dem Moment da, wo wir es machen. Und die letzten 20 Minuten sind aber auch schon weg. Aber wir haben es trotzdem aufgenommen, hoffe ich halt, sofern die Technik mitgespielt hat. Aber das ist ja alles, das besteht ja alles aus Momenten. Und sogar, wenn man das dann die Musik in dem Moment
1: einbringt. Ja, aber es ist ja wohl gespeichert.
0: Bestenfalls.
1: Aber
0: der Moment selber nicht.
1: Heute möchte man ja alles speichern.
0: In der Cloud.
1: Das ist aber mit einem Foto auch nicht anders. Außer drucken wir es aus und hängen es auf.
0: Genau. Solange du am Handy hast, ist das für mich ein Zustand, da mache ich fast keine Fotos nicht. Weil 5000 Fotos am Handy, wer schaut sich denn das jemals wieder an?
1: Ja, ich glaub,
0: kein
1: ich
0: Mensch.
1: Ich glaube, da ich jetzt so viel habe und jetzt sagt plötzlich mein Kugelspeicher, du bist proppenvoll. Du musst etwas bereinigen, sagt er jetzt.
0: Aber geht's ja auch, wirklich. Ja. Ja, da musst du dein Output mal vergrößern.
1: Nicht? Ja, das wollen sie ja, dass du wieder zahlst, dass die Speicherkapazität wieder erweiterst.
0: Ja, bis jetzt warst du ja wie gratis.
1: Ja, aber ich lösche es dann einfach, weil es ist nicht mehr so wie früher mit dem Album. Album habe ich noch sturm alte daheim, wie ich Kleinkind gewesen bin. Die nehme ich halt in die Hand und schaue mir es an. Ich fand dort auf meinem Computer oder auf mein Handy nie wieder die Fotos, die ich von mir aus vor 10 Jahren gemacht habe.
0: Ja, oder würdest du jetzt einen Vorschlag machen, dass du die wirklich guten oder was du denkst, die sind es wert, dass du die ausdruckst? Mit einem, weiß nicht, da gibt es ja so Ausdrucker bei Geschäften, wo man wirklich hingehen kann und sagen, druckt man das Foto aus.
1: Nein, es gibt sogar jetzt, also jetzt, das gibt es ja schon länger, diese Fotobücher, wo du jetzt zum Beispiel von deinem Urlaub
0: ja,
1: oder was,
0: ja.
1: Die ganzen Fotos zusammen lassen kannst, schreibst Geschichten dazu und das schickst einen und die bringen das dann in eine Form. Dann kriegst du ein Fotobuch zu.
0: Ich habe sogar so eins, wie mein größerer Bub 18 Jahre alt war.
1: Ja.
0: Das war vor 15 Jahren. Da haben wir ein Fotobuch gemacht, was ich und er da haben. Weil da waren wir recht viel unterwegs, 2 Tage. Und da habe ich ein Fotobuch, ja, das
1: Im
0: stimmt.
1: Prinzip ist digital aufgenommen worden und dann in analog eigentlich wird es ausgedruckt. Und ich habe in mein Regal dann das Büchlein, da steht drauf Ferien 1994 oder so irgendwas. Und dann tue ich mir leichter, da ich das raus tue und mir anschaue. Wenn ich es am Handy oder in irgendeiner Cloud auf meinem Laptop suchen muss, dann wäre ich ja schon narrisch. Dann freut es mich schon wieder gar
0: nicht. Tut man sich das wirklich an? Aber auch nicht immer.
1: Nein, eh nicht.
0: Was dein Freder, war es ja so wirklich, da hast du ja, was war denn das, ein 24er Film?
1: Ja.
0: Dann war es entwickelt so grausig teuer, dann waren die Fotos so grausig teuer, man hat sich überlegt, ja, dann macht man ein bisschen. Heutzutage ist es wieder so wie mit der Musik. Früher war Musik ein Liedl, da hat man Engagement gebraucht, da hat man Musiker gebraucht, da hat man was kennen müssen. Heutzutage hört auch das Gesumsel, in Gottes Namen. Oder mit anderen Worten, schaut auch die ganzen Amateurfotografen. 5000 Büdeln, wie sie auf den Berg aufgegangen.
1: Aber jetzt, weil wir da zuerst schon geredet haben, bei einem Film mit 24 oder 36 Büdeln hat es auch gegeben, glaube ich, wenn man nicht alles teilt. 12, 24 und 36 hat es gegeben, so Filme, ne? Kann ich mich da noch recht erinnern, dass man, wenn man sich die Foto bei einem Fotografen, der es dann als Fotos ausgearbeitet hat, geholt hat, dass man die nicht zahlen hat müssen, die nicht schön waren oder wie waren
0: die? Ich glaube schon, ja.
1: Oder nicht.
0: Ich habe auch dunkel sowas in Erinnerung.
1: Ist, ja. Oder was weiß ich. Die hat man mal nicht zahlen müssen.
0: Ja, ich kann nur die. Du hast, glaube ich, vollkommen recht. Aber ich kann nur die eine Geschichte erzählen. Einmal hat es einen Film gegeben, den haben meine Eltern entwickeln lassen. Und da waren wirklich zweimal Weihnachten drauf. Also einmal vom letzten Jahr und einmal vom diesigen Jahr. Wo halt so, da stellt man sich halt zusammen vor dem Weihnachtsbaum und Foto der Mutter macht halt ein Foto davon.
1: Ja.
0: Einer hat übrig gefällt auf dem Foto, nämlich der Fotograf.
1: Ja.
0: Aber da waren dann wirklich zwei Jahre Weihnachten drauf.
1: Ach so.
0: So teuer ist das damals gewesen, dass man sich echt überlegt hat, wie viel Büdeln macht.
1: Genau, ja.
0: Im Urlaub ist nämlich ist schon dann dahin geknipst worden, wie er wieder.
1: Wenn ich meinen Bruder nachschaue, der ist Hobbyfotograf. Der macht von einem Motiv mit einem Klick gleich einmal schon 50 Büdeln oder was weiß ich.
0: Ja.
1: Und da sucht er sich das Beste aus, was alles viel Zeit kostet. Da denke ich mir, da gehe ich lieber spazieren oder was.
0: Ich kann nur sagen, früher war jedes Büdel das Beste,
1: ja,
0: weil
1: genau.
0: Es kein anderes
1: ja,
0: gegeben
1: hat. Ja, da hat es kein anderes gegeben.
0: Da haben dann nur gleich gesagt, nein, wie da wieder komisch reinschau.
1: Ja, genau, ja.
0: Das geht mir übrigens heute noch so, wenn irgendwer ein Foto macht von mir, denke ich mir, wer soll das sein?
1: Mit einmal draufdrucken auf seine durchaus teure Kamera, macht er gleich einmal 30 Bütteln hintereinander oder was?
0: In 3 Sekunden?
1: Ja, unglaublich.
0: Das fetzt durch, gell?
1: Ja, tut es gerade einen Tritt.
0: Du, apropos Tritt, machen wir wieder Musik?
1: Tritt machen wir Musik,
0: machen wir Musik.

0: Wie hat er Albi wieder gesagt? Zurück aus der Tanzpause und die Brühe auf. Das waren jetzt zwei Lieder hintereinander, weil wir halt nicht so dingig haben.
1: Dingig.
0: Dingig,
1: dingig,
0: ja.
1: Dingig, das ist ein schöner Ausdruck.
0: Wir haben halt nicht so wipset mit der Zunge an. Gell? Also das erste war Billy Balloonhead von Massive Wagon, wo der so hochgeschrien hat. Und das zweite war ein Lieblingslied vom Walter, Adventures of a Lifetime von Coldplay.
1: Genau.
0: Und jetzt haben wir das auch gehört. Jetzt
1: haben wir das auch gehört, genau.
0: Und wir sind ja jetzt da flugs und mit fliegenden Schritten in die letzte Diskussionssequenz hineingerannt und haben uns hier nach wie vor an den Mikrofonen versammelt für euch. Und wir machen das nur für euch, nicht für uns, nur für euch, damit ihr endlich, wir haben es gesagt, eine andere Version der entschleunigten Wirklichkeit geliefert bekommt, die es sonst, glaube ich, eher selten gibt. Oder wie der Kenner sagt, da dreht man gerne ab, gell? Oder man schläft ein dabei.
1: Stimmt.
0: Ein Bekannter von mir, aber das wisst ihr eh, der hocht so wie Radio Gaga
1: damit an,
0: wenn er nicht schlafen kann.
1: Genau, ja. Ja. Das muss es auch geben. Dann haben wir zumindest einen Zweck erfüllt.
0: Und einen guten noch
1: einen
0: dazu.
1: Einen guten, wenn er dann gut schlafen kann auch noch. Dann haben wir unseren Zweck erfüllt, ja.
0: Wir besorgen uns jetzt dann nochmal T-Shirts und da steht dann drauf, barmherziger Samariter.
1: Genau. Apropos T-Shirts, wo kaufst du deine T-Shirts? Du hast da wie so teilweise so lässige T-Shirts. Ja.
0: Bei den Konzerten. Also die Bands, die was bei mir spielen, meistens kriege ich es dann zu einem Vorzugspreis, aber ich habe von ziemlich vielen Bands, die was in der Kurdirektion gespielt haben,
1: also?
0: Hobby-T-Shirts.
1: Wirklich?
0: Bis auf das eine von den letzten Socken, was sie mir geschenkt haben, und vom Willi Wilson von der Morning Show, das hat er mir auch geschenkt. Die anderen habe ich eigentlich teils gekauft und teils habe ich auch geschenkt gekriegt. Waren die
1: von der Brise hast du auch mal was geschenkt.
0: Habe ich auch was geschenkt gekriegt.
1: Aber das findest du nicht mehr. Du sagst nur, dass das nicht mehr findest.
0: Nein, du kannst gerne nachschauen in meinen T-Shirt-Schrank. In meinem T-Shirt-Schrank sind hunderte von T-Shirts drinnen. Und da müssen wir mal wirklich ein extra Date ausmachen, dass wir den durchstöbern. Weil wir müssen sie dann wieder zusammenlegen, wenn wir es auszutun.
1: Genau, das ist mein Problem auch. Ich habe nämlich für drei Leute, also inklusive mich, zu einem 60er eine Leibe gekauft. Das ist gleich bedruckt, also es waren drei gleich bedruckte Leiben mit so einem Spruch zum 60er drauf. Und ich habe einen von denen, die es kriegen, habe ich es gegeben. Und meins und das zweite ist irgendwo im Gewandkasten wie die Söcke, weißt du, die gerade alle allein sind.
0: Ja, aber das ist in der Waschmaschine.
1: Das ist passiert in der Waschmaschine, aber bei mir hat es der Gewandkasten gefressen. Weil ich hätte da hingegriffen, wo ich es da hätte, da waren sie nicht mehr. Und ich finde, ich habe den ganzen Kasten ausgeräumt, ich finde sie nicht mehr.
0: Ich konnte mir das jetzt ganz leicht und delikat machen und sagen, das ist alter Waldl.
1: Nein.
0: Weil, wie wir wissen, hat
1: Nein,
0: der Walter...
1: meine Frau ist jünger und die habe ich aussuchen lassen.
0: der Walter hat jetzt diese magische Schwelle überschritten, wo er gesagt hat, jetzt zähl er wieder zurück.
1: Jetzt zähl ich wieder zurück, ja.
0: Aber natürlich dürfen wir nicht sagen, wie alt das er ist.
1: Das ist ja kein Geheimnis. Das,
0: nicht?
1: Nein.
0: Also der Waldl ist vor einiger Zeit 60 Jahre alt geworden.
1: Am Kaisers Geburtstag übrigens, gell? Muss ich dazu sagen. Damit die Ischler das auch wissen, dass ich am Kaiser seinen Tag Geburtstag habe.
0: Also der Waldl geht jetzt in 70er, gell?
1: In 10 Jahren. Nein, ich zähle ja wieder zurück.
0: Dann gehst
1: der
0: 50er.
1: Nächste Geburtstag ist dann wieder der 59er.
0: Mittlerweile ist ja so, 60 ist das neue 40, gell, weil agil und fesche Kampen, wie man hand, das hat das letzte Mal wieder wer gesagt zu mir, fesche Kampen, wie man hand, 60 ist das neue 40. Und wir haben noch nie besser und geschmeidiger ausgeschaut und waren noch nie besser und geschmeidiger als wie jetzt in diesem Moment.
1: Ja.
0: Doch, glaub mir.
1: Das tut mir schon das Kreuz
0: überweh. Ja, das gehört dazu zum Husik.
1: Ich frage mich aber, ob man das mit 40 auch will.
0: Ja, hirnt da schon. Ja. Aber ich spiele keine Rolle nicht, weil...
1: Aber man sagt wenn man alt wird, wird man ja wieder wie ein Kind.
0: Mhm.
1: Man tut oft wieder in die Hosen und so Geschichten.
0: Weißt du nicht, dass die Kinder viel Blödsinn reden?
1: Ja,
0: Los uns zu mal.
1: Eigentlich möchte ich ein Jung sein, im Kopf zumindest.
0: Ja, was immer das auch heißt. Gell? Das Problem bei mir ist ja das, ich bin, wenn ich ganz ehrlich bin, nie erwachsen geworden. Dass ich das Leben so, wie soll man sagen, erwachsen gesehen habe. Also ich habe nur ein wenig Spinazel, der was noch so ein paar verrückte Ideen und Pläne hat.
1: Was ist erwachsen? Das ist ja wie die Frage, was erwachsen ist.
0: Ja, ja. Oder wann ist man erwachsen? Ich weiß noch, wie ich zu drauf gewartet habe, dass ich 18 werde, dann haben wir gedacht, ach, jetzt fängt das Leben an. Mit 19 habe ich noch nicht gewartet.
1: Früher sind so Ziele gewesen, gell? Also zu unserer Zeit war ja noch, da hast du zuerst einmal, was hast du gemacht, was hast du gehabt? Da hast du mit 15 in Moped, da hast du mit einem Moped fahren dürfen.
0: Mit 16?
1: Nein, mit 15.
0: 15?
1: Ja. Mit 15 hast du mit einem Moped fahren dürfen, mit 18 bist du volljährig gewesen, oder?
0: Ja, und den Führerschein hast du machen
1: und
0: dürfen.
1: Und was war da? War doch irgendwas mit 21? Da war ja doch auch einmal was. Oder bist du mit 21 volljährig?
0: Ich weiß nicht.
1: Zu unserer Zeit.
0: Ja, ja, das war ja jetzt schon so lang her.
1: Und jetzt hat man eigentlich sonst keine Ziele mehr. Mit 18 hast du den Führerschein gemacht.
0: Aber du kannst den Führerschein vorher machen.
1: Jetzt kannst du es ja schon anders machen.
0: Weil der Staat ja Geld braucht.
1: Und aber dazu musst du mit 18 den Führerschein machen dürfen.
0: Nein, welche Ziele hat man heutzutage als junger Mensch?
1: Ja, wir müssen jetzt studieren und sagen, ich möchte jetzt ein Doktor werden oder sonst
0: nichts. Ja, aber das will doch nicht jeder, weißt
1: du? Nein, nicht, ich zum Beispiel nicht.
0: Welche Ziele haben die Menschen? Das war ein Thema für eine eigene Sendung.
1: Für eine eigene Sendung.
0: Was aber gut, unsere Ziele können wir dann vielleicht nicht hernehmen, weil wir sind ja keine Jugendlichen mehr, also in diesem Sinn. Vom Denken, vom Reden und vom Handeln her, gell?
1: Es gibt kurzfristige Ziele und es gibt längerfristige Ziele, oder? Glaube ich halt.
0: Sagen tun's, ja, ja. Aber was auch immer das ist, gell?
1: Das längerfristige Ziel ist vielleicht, weiß ich noch nicht, also ich kann es nur von mir reden, nur halbwegs gesund sterben.
0: Ja.
1: Oder ist das nur, dass du noch fit etablieren bist und da dann nicht zu viel fällt, sage ich jetzt einmal, ja. Dass du vielleicht selber aufs Klo gehen kannst oder so.
0: Über das habe ich noch nie so wirklich nachgedacht.
1: Nein, das sind halt Ziele. Ziele.
0: Ja, aber
1: ich habe das beim Sport gelernt, dass man sich kurzfristige und langfristige Ziele setzen sollte.
0: Ja, ich habe vollkommen recht. Nur über diese, was vor mir liegt, habe ich nie nachgedacht. Wie ich dann einmal für den Gutschein sage und das wird eh aufkommen, weißt
1: du? Ja, kommt eh, das stimmt eh. Aber wie gesagt, aber die kannst meistens eh nicht beeinflussen, diese Ziele.
0: Nein. Also, ich denke mal, wichtig ist gesund bleiben, Speck und Schnaps, also Speck essen und Schnaps trinken und hier und da gutes Bier und einfach sich das schmecken lassen, was man macht, egal was die anderen sagen, ob das gesund ist oder
1: ja,
0: nicht.
1: Ja, nicht, weil das tut in den Kopf so schier. Ja, nicht, was, weil man meint, man muss jetzt nur ausschauen wie 20 oder so irgendwas, ja nicht, was da, wo das Hirn nicht damit zusammenkommt. Ich darf heute kein Schweinsbrot essen, weil ich muss ja so aufpassen auf mein Gewicht und wie ich ausschaue.
0: Ja, aber das verstehe ich schon wieder, wenn sich Menschen Gedanken über ein Gewicht machen, dass sie nicht alles essen, sondern schauen, dass so
1: eine Ernährung ein bisschen... Ja, aber nicht alle, weil ich kann
0: ja... Nein, alle nicht, aber...
1: Ja, es ist einfach das gerechte Mittelmaß irgendwo finden.
0: Ja, das
1: aber
0: mag
1: nicht
0: ich gar
1: kastein.
0: Nicht. Nein, das mag ich gar nicht, das gerechte Mittelmaß. Entweder alles oder gar nichts.
1: Nein, das brauche ich nicht. Nein, irgendwo... Sollte schon in der Mitte wo drinnen sein, wo man damit leben kann.
0: Ja, wenn du das so siehst, dann würde ich sagen, das waren würdige Abschlussworte.
1: Haben wir schon so weit?
0: Nicht?
1: Ja, weiß ich nicht.
0: Du hast gesagt, du willst nichts mehr
1: reden. Ach so, ja, dann spielen wir ja nur mehr Musik.
0: Spielen wir es noch eine und sagen wir, für die Gutschein,
1: ja.
0: Wenn die Sendung heute kürzer ist, nicht böse sein.
1: Ja.
0: Dafür wird es beim nächsten
1: wieder.
0: Mal noch kürzer.
1: In den kälteren Jahreszeiten, da ist dann das Hirn wieder... besser benannt, da sind die Synapsen wieder enger
0: ja,
1: verknüpft.
0: Genau. Da wird es wieder geschmackt, wenn wir drei sitzen
1: ja,
0: und,
1: genau.
0: Und der Holzofen ist eingeheizt.
1: Und man kann ja mal ein bisschen warm. Von lauter reden, was wir alles
0: ja,
1: geredet haben.
0: Wenn ein wenig CO2 ausstößt, dann werden die Gespräche wieder ganz,
1: ja,
0: ganz lustig werden.
1: Genau.
0: Also in diesem Sinn habe ich nur eins vergessen, nämlich,
1: ja.
0: Und das wollte ich eigentlich am Anfang sagen, nämlich
1: Ankündigung.
0: In Bad Ischl, ja, tut sich ja wieder was. Weil der Kulturverein Jorz, den man mittlerweile vielleicht schon kennt, hat ja wieder mal eine Rocknacht in petto. Und zwar gibt es am 19. September Konzert in der alten Kurdirektion, Klammer auf, wo denn sonst, Klammer zu. Und zwar spielen da der MC Grausig mit dem Big Sime und mit dem Fitch, wo er unterstützt wird von einer. als zweiten Act gibt es dann die Headrockers, die man ja auch vielleicht in Barischl kennt. Und als dritten Act gibt es dann Rage and Ernst, seine Machine, diese wunderbare Rage Against the Machine Coverband, die auch beim Kunst mitgespielt hat und schon zweimal in der Kurdirektion war. Das heißt, es wird ein Abend der etwas härteren Gangart, ein Musikabend, den wir natürlich nicht versäumen wollen. Wie gesagt, am 19. September ab 20 Uhr, also 8 Uhr auf Nacht, in der alten Kurdirektion in Bad Ischl gibt's Rage and Ernst, seine Machine, Head Rockers und MC Grausig mit Big Sime und Fitch. Und wenn's wollt, eine Woche vorher gibt's dann noch diese Billy Käfer in der Dreierkombi, auch in der alten Kurdirektion, die wieder ganz was anderes macht. Nämlich nicht die wilde Rumsdi-Bumsdi-Musi, so wie es am 19. Lyrik, September passiert.
1: Eher lyrisch.
0: Lyrisch und eher gesangsbetont.
1: Ja.
0: Das war's gewesen mit meinen Veranstaltungstipps, sage ich jetzt sogar.
1: Ich habe auch nur eine Ankündigung. Am 13. September finden

0: darf er da keimer und mir Rosen zuschmeißen und vielleicht einen Whisky zahlen oder was. Bloß kein Schnaps. Ja, das ist meine Ankündigung.
1: Jetzt das klingt vernünftig, mein lieber Walter. Na dann, dann bis zur zweitvorletzten Weihnachtssendung in diesem Jahr.
0: Da gibt es dann auch wieder eine kleine Weihnachtsgeschichte. Damit der Brau nicht ankommt, haben sie gesagt.
1: Gut, also da haben wir da. Dann viel Gutschein und bis zum nächsten Mal.
0: Viert, danke.

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0: Baker, John Wesley, Robert Dallas Jr. My name is Joe Zawinul. 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
1: Ja, Ausschnitte von Nightsker-Konzert in London seinerzeit vom Zawinul Syndicate. Und ich darf euch nur dazu einladen, eine großartige letzte Nummer mit mir anzuhören bei Jazz Contempo von diesem Syndicate. Das hat in etwa 10 Ausgaben gegeben von deinem Syndicate. Immer wieder neue Musiker, die was sie gegenseitig irgendwie, ja, wie soll ich sagen, befruchtet haben und einfach aber das Beste von sich gegeben haben. In der Mitte Joe Zawinul, unvergessen. Und ich sage jetzt schon danke fürs Zuhören und schalte wieder ein nächsten Sonntag zu einer Neuausgabe von Jazz Contempo, nur im Freien Radio Salzkammergut. Führt euch gut.

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Hemisphäres von Jim Hall und Bill Frisell im Duo und im Quartett. Gitarre-Jazz, oftmals umwerfend, allemal fabelhaft und ohne Wenn und Aber. Also nun, wie angesagt, zuerst Pirelli Lagrène und Sylvain Luc im Duo. Man kennt sie. Zwei Vollprofis, in denen gallisches Blut zirkuliert. Zwei grundverschiedene Charaktere und ihre gemeinsame Faszination für den Jazz. Und der gute Geist wundervoller Entspanntheit. Relaxed, wie man so nennt, gehen sie ans Werk. Und allemal in einer Art Session-Charakter. Was dahinter steckt, wird bereits mit dem Startstück klar, dem mit Bedacht gewählten Summertime. Für diesen Song bedarf es schon eines Paares musikalischer Schwergewichte, um alles aus dem Revier der Gewöhnlichkeit zu kriegen.

mit bedacht gestaltete Spiele, in denen sich Meisterschaft entfalten kann. Pirelli Lagrens resolute Läufe und Sylvain Lux' raffinierte Voicings. Und da gilt, ein sich gegenseitig aus der Reserve holen.

In Gary Burtons Next Generation Band haben wir den jetzt 21-jährigen Julian Lage vor wenigen Jahren kennengelernt. Ein frühreifer Kapazunder der Jazzgitarre, der diverse Unis und Konservatorien inklusive Berkeley absolviert hat und jetzt in Boston Konzertmusik studiert. Für seine sehr individualistisch gestaltete, schlicht Sounding Point betitelte Debüt-CD hat er sich mit erstklassigen Musikern zu Duo, Trio, Quartett und Quintett verbündet. Das Gros der Stücke hat der Debütant selbst geschrieben. Zwei Standards, zuerst Little Darling und anschließend All Blues, sind bestens geeignet, über das jung-virtuosen Wunderdenken ausreichend Aufschluss zu bekommen.

Da ist einer am Werk, für den es offenbar nichts gibt, das nicht transzendierbar wäre. Julian Lage. Seine Spiele sind so musikantisch wie gewitzt, so lyrisch wie aufregend.

Durchaus Sensationswert haben die Spiele der markanten Eigenbrötler Jim Hall und Bill Frisell im Duo wie im Quartett mit Bassist Scott Colley und Schlagzeuger Joey Barron. Die Regeln der Spiele der beiden Gitarre-Gentlemans sind recht eigen. Altes wird quasi eingeäschert und Neues entsteht. An 5 Tagen zwischen Mitte und Ende 2007 haben die beiden Überkapazunder 10 Duette fabriziert. Bis auf einen Milt Jackson und einen Bob Dylan, alles eigene Stücke, teils Standebete erfunden. Das über 15 Minuten dauernde Migration, quasi das Flaggschiff der Duo-Session, ist exemplarisch in der Konstruktion, die fast ein Zusammenraufen vorgaukelt, aus dem blitzartig traumhaft meisterliches Zusammenspiel erwächst. Die beiden Gitarreasse passen zusammen wie zwei Brüder in genialer Begabung. Die Sprache der Musik zu veredeln, zu verändern, zu verfremden, zu verbiegen, zu verästeln, zu zerbröseln und wieder neu zusammenzufügen. Migration.

0: Hemispheres heißt das Doppelalbum von Jim Hall und Bill Frisell im Duo und im Quartett. Nur bei Artistshare im Internet erhältlich. Danke, dass Sie dabei waren, sagen Erika Breisel an den Reglern und Robert Uhrmann.
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Wir bringen nun hier im Freien Radio Salzkammergut die Aufzeichnung des Konzerts der Wiener Tschuschenkapelle vom Mai 2026 in voller Länge. Herzlichen Dank an die Tontechniker der Salzkammergut-Festwochen, die diese Aufnahme des Konzerts unterstützt haben. Und Ihnen, liebe Hörerinnen und Hörer, jetzt viel Vergnügen mit der Wiener Tschuschenkapelle.

Ja, guten Abend, liebe Gäste. Wir sind die Wiener Schuschenkapelle, das werden Sie wohl wissen, oder? Ja. Willkommen, willkommen zum Konzert. Schön, dass Sie da sind. Wir freuen uns auch. In Oberösterreich haben wir jetzt schon länger nicht mehr gespielt, aber immer wieder sehr gerne. Überall, fast überall. Ja. Und gute Erfahrungen gemacht mit Publikum und so. Also wirklich jedes Mal schön. Ich hoffe, wir werden auch heute nicht enttäuscht werden. Und ich hoffe, Sie werden auch nicht enttäuscht werden. Okay. Das war ein griechisches Lied, Aegiotissa, hat es geheißen. Ein Mädchen aus einer Stadt, die heißt Aegios oder so irgendwo, Peloponnes irgendwo. So, die alte Variante ist, sie hat schwarze Augen und weintolle Haare und so. Der wird sie trösten und abholen mit dem Fahrrad. Das war früher mal. Jetzt haben wir eine neue Variante mit dem Aeroplano, wird da kommen. Mit dem Flieger, bist du narrisch, ja, so. Kapitalista, ja, wird er sie abholen und dann wird sie nicht mehr weinen. Ja. Und jetzt eins aus Bosnien, da wird gestritten, oben im Himmel streiten sich der Stern und der Mond. Stern ist auf Bosnisch weiblich und Mond ist männlich und also schon so Allusion auf eine mehr oder weniger glückliche oder unglückliche Ehe. Und wo der Stern, also die Stern, sagt zu dem Mond, du kriegst kein Wasser, wenn deine Seele verdursten würde. Warum? Weil er am Vorabend allen anderen Mädchen einen roten Apfel gegeben hat, nur ihr einen faulen. Ja, Wahnsinn, oder? Würde ihm auch kein Wasser geben. Ja, darum geht es. Ich meine, und vorausgeschickt, Sie wissen eben, dass oben auch gestritten wird, auch, sagen wir danach, gell? Also, sage ich alle, weil nichts Besseres erwartet uns da oben. Bleiben wir möglichst lang hier, da wissen wir eh, wie streiten geht und so. Weil, ja, man hofft, dass irgendwann Ruhe einkehrt, aber siehst du, ja?

So, jetzt eins über einen, ein Lied über einen Hund. Ja, wie es dem Hund geht, wenn er jung ist, wenn er alt ist, wenn er krank ist. Wie es halt so den Hunden geht. Ne? Das Lied ist von Arik Brauer. Eine alte, legendäre Platte aus dem vorigen Jahrtausend. Ja, und wir haben es abgecovert, oder? Gestohlen. Und aufgenommen. Und dann habe ich doch den Arik, damals war er noch am Leben, gefragt, ob wir das dürfen. Habe ihm geschickt die Aufnahme. Und dann hat er gesagt, Slavko, du bist der Gauner, deine Variante gefällt mir besser als beide. Er war ein großer Kavalier. Ja. Also es geht um den Hund und es ist auf Deutsch, da muss ich nicht mehr quatschen. Okay.

0: Und jetzt spielen wir ein Lied aus Dalmatien. Sie wissen, wo Dalmatien ist. Adria, Kroatien, das Meer und so. Es ist so richtig canzonamäßig, fast italienisch. Und es ist ein Walzer. Ein Walzer. Und was macht man mit dem Walzer? Tanzen. Tanzen. Ja, es ist so alter Hut von der Tschuschenkapelle. Wir spielen allerweil diesen Walzer, diese dalmatinische, wunderschöne Melodie. Und es ist schön zum Tanzen. Können Sie tanzen? Ein bisschen Saallicht werden wir brauchen, lieber Kollege, unten. Also, nämlich schenken wir dem ersten tanzenden Pärchen allerweil eine CD. Ja, ja, wirklich. Ich meine, dem zweiten Pärchen auch, damit kein Wettbewerb entsteht. Ja. Und außerdem kann man einfach tanzen, weil es schön ist zum Tanzen, ohne dass man was unbedingt gewinnt, oder? Oder? Schauen Sie sich ein bisschen um. Wer in Frage käme, ja, man kann ein bisschen anbandeln, ne, beim Tanzen. Und Licht brauchen wir, gell, unten, liebe Leute, in der Technik. Yeah, bravo.
1: Das ist gut.
0: Ja. Damit sich die Leute nicht die Haxen brechen, ja. Haben Sie sich schon entschieden? Wir fangen gleich an. So, die hocken bleiben, die nicht tanzen, die müssen dann die CDs kaufen. Gell? Ausgemacht. Wir haben 15 verschiedene. Und bald kommt die 16. raus. Schon aufgenommen. Wirklich. Wenn es fertig ist, kommen wir wieder nochmal her. Ja. Okay, gehen wir da in der Mitte. Ich meine, es ist kein Opernball, aber es geht schon. Wir fangen an. Okay.

Danke schön. Jawohl. In der Pause, dann in der Pause werde ich mich irgendwo hinstellen, wo ich gesehen werden kann, mit dem CD-Koffer, und bitte die Tanzenden, also ich bitte sie, alle kriegen eine CD. Wenn die nicht Tanzenden alle kaufen, das geht sie locker raus. Ja, und jetzt spielen wir eine schnellere Nummer vom Balkan, hau mal ordentlich drauf, oder?

0: Das nächste Liedchen kommt aus Makedonien. Es heißt, es klopft wer an die Tür. Klopft, klopft, vehement. Und die Tochter fragt, wer ist das denn? Und die Mama sagt, dein erster Liebhaber. Klopft immer noch. Sagt sie, mach auf. Und die Mama sagt, ja, geht nicht. Wir haben nichts zum Abendessen für den Gast. Ja, dann sagt die Tochter, ja, meine süßen Worte sollen sein Abendessen sein. Geh, Mama, mach auf. Und die Mama sagt, nein, wir haben keinen Schlaf gemacht für den Gast. Dann sagt die Tochter, oh mein Gott, ich bin ja da. Ich mache eben den Schlaf gemacht. Geh mach auf. Ich weiß nicht, ob aufgemacht wurde. Ist halt die Geschichte. Ja. Das ist so, die Lieder aus Makedonien, das sind, die meisten sind geschrieben in einem 7/8-Takt. Sagt Ihnen das was? Also, Walzer ist zum Beispiel 1, 2, 3. Und dann gibt es 1, 2, 3, 4, gibt es auch, ja. Und die 7, das ist eine Kombination zwischen 3 und 4. Also, das ist 1, 2, 3 und dann noch ein Vierer. Und dann immer 3 und 4. 3 und 4. Oder umgekehrt, 4 und 3 geht auch. Muss man zählen? 1, 2, 1, 2, wie geht das? 1, 2, 1.
1: 1, 2, 3, 1, 2.
0: 1, 2, 3, 1, 2, 1, 2. 1, 2,
1: 3, 1. Wie sagt die Julie? Oma, Oma, Oma.
0: Ja, Oma, Oma, Oma. Oma, Oma, Oma. Oma, Oma, Oma. Oma.
1: Anders, anderes.
0: Anderes, ja. Ja, oder Wodka, Wodka, Gorbatschow. Ja, wenn Sie mitzählen, dann geht es sich aus. Sonst glaubt man, die Musiker straucheln da, spielen irgendwas falsch. Ja. Okay, jetzt 1, 2, 3, 1, 2, 1, 2 oder umgekehrt?
1: So.
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jetzt ein Liedchen aus meiner Feder. Es heißt Abschied. Abschied und Vergebung zugleich. In einem Wort. Auf Kroatisch heißt es Oprostaj. Und das bedeutet beides. Also Abschied und Verzeihung. Also es gibt kein Äquivalent in der deutschen Sprache. Ich bin gerichtlich beiderter Dolmetscher. Übrigens auch. Nicht nur Musikant. Und es gibt kein Wort im Deutschen, das beides vereinen würde. Also dann auf Deutsch müsste es heißen, fürchte Gott, ich verzeihe dir.

Übrigens, Miroslav Jankech. Miroslav kommt aus der Slowakei, hat studiert in Bratislava, gell, Miroslav? Akkordeon abgeschlossen mit Klasse. Hat gelebt in Serbien 17 Jahre, also Balkanmusik hat er wirklich dort von Grund auf gelernt. Und Klassik spielt er sowieso, weil er ja studiert hat. Ich habe nicht studiert, ich singe einfach, weil es mir gefällt. Das ist ein Lied von Schubert. Ja. Von Franz Schubert ist das Lied gefällt mir sehr schön und warum nicht? Ich meine, wenn es die Opernsänger singen dürfen, dürfen wir auch. Ja. Ja, geschrieben hat der Text ein gewisser Graf von Stolberg. Er war ein Revolutionär seiner Zeit. Er hat gehört zu diesem Sturm und Drang. Allerdings hat er eine Jesu Christi Biografie in 14 Bänden geschrieben. Ich habe es nicht gelesen. Aber dieses Lied ist wirklich, ja, Sie werden es hören.

0: Ja, und wieder. Jetzt völlig was anderes. Also, aus der Ukraine. Wir haben viel Russisches gespielt früher, aber das wollen wir nicht mehr. Ich sag so, solange dieser Bluthund in Moskau immer noch menschliches Blut vergießt, nichts gegen schöne russische Lieder, aber man muss ein Zeichen setzen, denke ich. Und, ja. Es ist ein ukrainisches Lied und der Havara sagt, ja, wenn ich einen grauen Schimmel hätte, also den Sattel habe ich schon, dann würde ich zur Donau reiten, dort kenne ich ein Mädchen. Marussia heißt die und immer sucht er nach der Marussia. Und dann war er dann wirklich an der Donau und ist er zu einem Haus gekommen, in ein Haus, und da war ein Opa und Star Edith, Stara Baba, also alte Opa, alte Oma, und ein, irgendwie ein Mädchen, das nicht besonders schön war. Ja. Und die haben ihn eingeladen zum Tisch und haben also ihm zum Essen gegeben, ungeschälte Kartoffeln. Ich weiß nicht, ob das jetzt eine Beleidigung war oder haben sie nichts anderes gehabt oder was. Und haben das Licht ausgeschalten und gingen schlafen. Und er hat die Situation ausgenutzt, um rauszulaufen und abzuhauen. Aber der Opa hat ihn erwischt. Ja? Hat ihm viermal mit dem Schlägel eine über den Rücken gezogen. Ja. Das ist die Geschichte.
1: Schön.
0: Ja. Und dann kann ich ja gleich das nächste ankündigen, oder? Teche voda kalamutna, das heißt, ein trübes Wasser fließt. Und warum bist du so traurig? Heißt das, ich bin nicht traurig, sagt das Mädchen, ich bin böse, weil mich die Mama geschlagen hat gestern Nacht. Warum hat sie sich geschlagen? Weil sie den Ivanko liebt. Ja, warum soll man deswegen Schläge kriegen? Sagt sie, also Mutter, du warst auch einmal jung und hast meinen Papa geliebt. Und ja, wer hat dich geschlagen? Ja, sagt sie, meine Oma, deine Oma hat mich geschlagen. Also die Geschichte geht weiter, gell? Von Generation zu Generation. Ja, und dann gibt es eine interessante Zeile. Also Mama, du hast das Glück gehabt, du hast den Papa ausgesucht aus den Deinigen. Und ich liebe einen Tschuschoi, einen Tschuschen. Stell dir vor. In Tschuschen hat sie sich verliebt.

Und das nächste auch aus Kroatien, allerdings von der anderen Seite des Bumerangs, irgendwo aus Dalmatien. Mariana heißt das Lied. Die Mariana ist zu ihrem ersten Rendezvous nicht gekommen. Das ist das Thema. Und der Bursche hat gewartet und gewartet und gewartet und irgendwann eingeschlafen. Das geht unten im Sommer unter den Palmen, in Split irgendwo. Ja, die ist einfach nicht gekommen. Zu ihrem ersten Rendezvous. Komponiert hat das Lied ein Souffleur in der Zagreber Staatsoper. Er hat Gitarre gespielt und Lieder geschrieben und konnte es nicht erwarten, dass die Oper endlich aus ist, dass er ins Wirtshaus dann gehen kann spielen. Ja, Vlacho Paljeta heißt er. Das Interessante ist, dass dieses Lied eine Art Welttournee gemacht hat. Es gibt das Lied in Tschechischen und im Japanischen. In Japan war das Lied einmal in den Charts, wirklich, also an erster Stelle. Wenn Sie auf YouTube reintippen, Mariana auf Japanisch, dann kommt es wirklich. Oi, o machi, o samate.

Irgendwie so. Ich kann nicht Japanisch. Ja, wir machen es im Original. Okay? Alles, gehen wir. 10.

Danke sehr. Und wenn Sie mal in Kroatien irgendwann gewesen sind, dann haben Sie das Lied sicher gehört. Das ist um und auf den Segelschiffen und bei jeder Hochzeit und bei jedem Geburtstagsfest wird das dreimal gespielt. Mariana, Mariana. Ja. Das nächste ist wieder mal eine Schnulze von mir. Es geht um irgendwelche Linden und wie sie mich unter der Linde geküsst hat. Die Linde hat so gut gerochen.

Danke, meine Damen und Herren. Ich glaube, es ist Zeit, dass ich meine Kollegen ein bisschen vorstelle. Den Miroslav habe ich ein bisschen angekündigt. So, ja, Miroslav Jankeš. Und hier an der Geige Johanna Kugler. Johanna kommt aus Wien, deswegen Wiener Tschuschenkapelle. Wirklich, also das sind unsere Neuerwerbungen, sagen wir mal so, Miroslav und Johanna. Also in der Tschuschenkapelle hat es zwei Kapazunder gegeben, also am Akkordeon und Klarinette. Und nach 23 oder wie viel Maria Jahren haben sie sich vertschüßt. Richtige Tschuschen, gell? Ja. Aber die zwei Neuen, was meinen Sie? Ja.

0: bekannt aus Funk und Fernsehen, spielt, ist sehr begehrt, spielt in vielen Gruppen mit was weiß ich, mit Molden, Frauenband, Orchester und ja, was weiß ich, spielt fast jeden Tag. Interessante Anekdote, die Maria war sehr jung, als sie in die Tschuschenkapelle gestoßen hat zu uns, wie viel, 18, 19, oder? Ja, sowas. Und ich habe Marianne Ment, kennen Sie ja, ich meine nichts gegen die Frau. Die hat mir einmal im Vertrauen gesagt, sie hat die Maria Petrova entdeckt. Und die Maria war schon bei uns 3 Jahre lang. Habe ich gesagt, ach so, ah ja, passt schon. Ja, Maria kommt aus Bulgarien, aus Plovdiv. Das ist, glaube ich, die schönste bulgarische Stadt, gell?
1: Klar.
0: Und, ja. Jovan Torbica am Bass. Auch ein wirklich Kapazunder. Er spielt den E-Bass und den Kontrabass und den, was weiß ich, fünfseitigen, sechsseitigen, siebenseitigen Bass. Alles, was mit Bässen zu tun hat. Und alle Arten von Musik, ob das Latino sei oder Rock'n'Roll oder Wiener Musik und so weiter. Also Jovan, der beste Bassist überhaupt. Ja. Jovan Torbica. So, lieber mich, soll ich lieber die Klappe halten, oder? Ich bin gerichtlich beheirateter Dolmetscher. Soziologe und Germanist. Und Musik habe ich gelernt von Mama und Papa und im Wirtshaus. Und habe die Ehre, mit diesen großartigen Musikern spielen zu dürfen.
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0: Und ich spiele meinen richtigen balkanischen Tanz, also so ein Kolo. Gib ihm volle Wäsche, okay? Ja. Yeah.

0: spielen wir was Wienerisches, oder? Wir sind ja schließlich Wiener Tschuschenkapelle, oder? Kell Johanna?
1: Ja.
0: Okay. Jo, Sie werden es verstehen, hoffe ich.

Danke schön. Die nächste Nummer ist aus Jovan, seiner Feder. Es ist so balkanisch, wie haben wir gesagt, balkanische Čočak oder irgendwo, Jazz-Čočak oder was auch immer, Jazz-Čočak. Ja. So auf jazzig und balkanisch gemischt und so. Und jetzt mache ich einmal eine Pause.

0: glaube, ich muss öfters verfinden. Ohne mich spielen Sie noch besser. Was machen wir jetzt? Ah, jetzt eine Sevdalinka. Das ist aus Bosnien ein Lied und das ist eine Gattung von Liedern, Sevdalinka. Das ist vergleichbar mit zum Beispiel mit dem Fado in Portugal oder mit dem Flamenco in Spanien. Vielleicht auch ein bisschen mit dem Wiener Lied, also als eigene Sparte, eigene Welt. Es muss immer Slivovitz getrunken werden und es ist immer ein Leid dahinter. Es geht nie gut aus. Also zum Beispiel, die zwei lieben sich und es ist alles gut und schön und dann fällt ihm ein, dann, aber wirst du mich auch nach 30 Jahren lieben? Und dann sagt er, wahrscheinlich nicht und ist traurig.
1: Ja.
0: So ungefähr, ja. Sevdalinka aus Bosnien. Ja. Gut. Gut, spielen wir es halt. Ja.

Also ich glaube, das Schlimmste in der Musik ist, wenn es keine Leidenschaft gibt. Gell? Wenn es so langweilig dahin geht, ist keine Musik. Oder? Man muss schon ein bisschen das Herz reingeben, oder? Was meinen Sie? Ja. Jetzt gehen wir auf die hohe Alm.

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So, und jetzt zum Abschluss einen richtigen Fetzer. Hä? Und dann gehen wir heim. Hä? Danke Ihnen, dass Sie so geduldig waren mit uns. Und wie gesagt, wir kommen wieder, wenn Sie wollen. Also jetzt haben wir die neue CD gemacht.

0: Die Tschuschenkapelle ist sowas geworden wie eine Gastarbeiterband. Gell? Und nachdem es so viele Deutsche in Österreich inzwischen gibt, haben wir uns gedacht, jetzt müssen wir ein deutsches Lied spielen. Mein Gott, wer hätte das gedacht, dass die Deutschen nach Österreich als Gastarbeiter kommen? Gell? So ist die Geschichte halt mal umgedreht. Gell? Früher vor allem, ich weiß, aus Oberösterreich sind viele nach Bayern arbeiten gegangen und so. Jetzt ist es umgekehrt. Gell? Ich glaube, uns geht es besser in Österreich als den Deutschen in Deutschland. Oder? Also, ja. Ja, das ist ein altes deutsches Lied. In Niedersächsisch oder was weiß ich, halt. Altdeutsch oder wie heißt es?
1: Plattdeutsch, oder? Ist es schon platt?
0: Plattdeutsch. Vielleicht werden Sie glauben.
1: Aber wenn du singst, ist vielleicht eher Niedersächsisch.
0: Ja, dann werden Sie glauben. Dann werden Sie glauben, wenn ich das singe, das ist Bosnisch. Ja, vielleicht. Ja, das ist. Wir haben jetzt zwei Lieder, also drei haben wir, vier, über Fensterln. Fensterln. Kennen Sie das? Interessant ist nämlich, dass es in allen Kulturen und in allen Sprachen fast identische Lieder gibt. Komm, Liebster, und der Papa schläft und der Opa ist besoffen und was weiß ich. So irgendwie, die Kinder schlafen, also sei leise und so, nimm die Leiter, was weiß ich. Also ziemlich das gleiche Vokabular. Wir haben da eben dieses Deutsche und dann ein Kroatisches. Ja, und es gibt da Österreichisches auch. Wie heißt denn das Österreichische?
1: Am Himmel steht am Winter, aber es gibt... Also
0: es gibt unzählige, ja. Oder? Ja, gut. Wir machen jetzt eine kleine Zugabe. Wir können nicht alle spielen, oder? Ja. Sie wollen auch nach Hause gehen, ja? Ja, machen wir das Deutsche, oder?

Danke Ihnen. Bleiben Sie noch sitzen. Sie müssen nicht so viel klatschen und wir müssen nicht hin und her gehen und dieser Schmäh. Also, ja. Wir spielen noch eins und dann ist Schluss und fertig. Okay. Ja. Und das ist jetzt da wirklich ein ungarisches, aber ausnahmsweise ist es ein lustiges ungarisches. Es heißt in der ersten Strophe, meine Freundin, die liebt mich, die liebt mich, die ist im siebten Himmel. Wirklich, so ein Angeber. Ja? Und in der zweiten Strophe, ja, sie liebt mich schon. Ja. Und in der dritten Strophe, haha, aha, sie liebt mich und zwei andere. So, das Lied des Lebens, sage ich. Wie es halt im Leben zugeht. Gell? Sie kennen das, oder? Ja, ich nicht. Ja, muss nicht so sein. Gell? Muss nicht so sein. Hey, geh mal. Hopp, hopp. Ich fange an, oder?

0: Das war die Wiener Tschuschenkapelle, aufgenommen am 9. Mai 2026 im Alpha Steiermühl. Dort gastierte die Band auf Einladung der Salzkammergut-Festwochen. Herzlichen Dank an die zuständigen Tontechniker, die vor Ort bei der Aufnahme unterstützt haben. Neben Bandleader Slavko Ninic an Moderation, Gitarre und Gesang waren zu hören Miroslav Jankech am Akkordeon und Gesang, Johanna Kugler an der Geige und Gesang, Maria Petrova, Percussion und Gesang, Jovan Torbica, Kontrabass und Gesang. Magdalena Stammler bedankt sich im Namen der Redaktion auch bei Ihnen, liebe Zuhörerinnen und Zuhörer, für Interesse und Aufmerksamkeit. Auf Wiederhören hier bei der Spielwiese.
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